0: 0:1. Jakob Brügger, WDR Sport.
1: Nach dem Eröffnungsspiel zwischen Mexiko und Südafrika steht der brasilianische Schiedsrichter Wilton Pereira Sampaio im Mittelpunkt. Er verteilte gleich 3 Platzverweise. So viele gab es zuletzt in einem WM-Spiel beim Turnier 2006. Julian Quiñones und Raúl Jiménez bescherten dem Co-Gastgeber Mexiko einen 2:0 Auftaktsieg. Der wurde von Ausschreitungen überschattet. Rund 2000 Demonstranten versuchten gewaltsam in das Aztekenstadion zu kommen. Sie warfen Leuchtraketen und Steine auf Sicherheitskräfte.
0: In Bonn kann man ab Montag bis Ende des Monats kostenlos Bus und Bahn fahren. Das hat der Bonner Stadtrat beschlossen. Hintergrund ist die Sperrung der Bonner Nordbrücke, die zu großen Verkehrsproblemen führt. Die Stadt will damit Anreize setzen, das Auto stehen zu lassen. Der größte Börsengang der Geschichte ist perfekt. Elon Musks Weltraumfirma SpaceX hat mitgeteilt, dass sie rund 75 Milliarden Dollar eingenommen hat. Damit ist SpaceX knapp 1,8 Billionen Dollar wert. Ab heute Abend kann man die Aktie dann handeln. Giselle Uka, WDR New York.
2: Der Weltraumkonzern gilt für viele als zukunftsweisend. Besonders erfolgreich ist das Unternehmen mit dem Satellitendienst Starlink, das bereits mehr als 12 Millionen Menschen mit Internet versorgt. Das ebenfalls von SpaceX entwickelte Raketensystem Starship hingegen schreibt bisher noch rote Zahlen, genau wie die KI-Sparte xAI, die viele Investitionen frisst. Das große Ziel von Elon Musk ist es, Menschen irgendwann bis zum Mars zu bringen.
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0: In Gelsenkirchen wird es wahrscheinlicher, dass der stellvertretende AfD-Bürgermeister abgewählt wird. Unter anderem die Viererkoalition aus CDU, SPD, Grünen und FDP ist dafür offen. Das haben die Fraktionen auf WDR-Anfrage bestätigt. Auslöser ist ein umstrittenes Video, in dem der Bürgermeister und andere AfD-Politiker Sinti und Roma dazu auffordern, die Straßen sauber zu machen. Denny Papst für WDR aktuell.
4: Für eine Abberufung von AfD-Politiker Norbert Emmerich als Bürgermeister braucht es eine Zweidrittelmehrheit im Stadtrat. Aus der Viererkoalition haben SPD, Grüne und FDP mitgeteilt, für die Abberufung zu stimmen. Die CDU wäre ebenfalls offen dafür, wenn sie in Absprache mit den anderen Fraktionen sicher wäre, dass der Antrag Erfolg haben könnte. Für die nötige Mehrheit ist die Koalition nämlich auch auf die Stimmen von kleineren Parteien angewiesen.
0: Das Wetter in Nordrhein-Westfalen. Heute Nacht ist es stark bewölkt und es zieht Regen durch. Tagsüber ist es die meiste Zeit dann bewölkt und wiederholt fällt Regen. Und das sind die Höchstwerte in Lüdenscheid 17 Grad, Münster 19 und in Kerpen maximal 20 Grad. Und das war WDR aktuell.
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5: Die A1 Osnabrück Richtung Bremen ist zwischen Dreieck Ahlhorner Heide und Wildeshausen West wegen Bauarbeiten bis 6 Uhr gesperrt. Die Umleitung führt über die A29 und Ahlhorn. Die A9 Halle Leipzig Richtung Nürnberg ist zwischen Plech und Hormersdorf wegen Bergungsarbeiten gesperrt. Die A12 Frankfurt-Oder Richtung Berliner Ring ist zwischen Briesen und Fürstenwalde Ost bis 5 Uhr früh gesperrt. Eine Umleitung ist eingerichtet. Die A13 Schönefelder Kreuz Richtung Dresden ist zwischen Landesgrenze und Schönborn nach einem Unfall in beiden Richtungen gesperrt. Die A31 Meppen-Leer ist zwischen Jengum und Leer West wegen Tunnelwartungsarbeiten bis ca. 6 Uhr in beiden Richtungen gesperrt. Die A38 Göttingen Richtung Leipzig ist zwischen Altstädt und Eisleben nach einem LKW-Unfall gesperrt. A44 Essen Richtung Düsseldorf. Da ist die Fahrbahn zwischen Kreuz Düsseldorf Nord und Düsseldorf Flughafen wegen Bauarbeiten bis Montag früh gesperrt. Der Flughafen ist ab dem Kreuz Meerbusch in Richtung Essen erreichbar. A61 Ludwigshafen Richtung Hockenheim. Da ist die Fahrbahn zwischen Kreuz Speyer und Dreieck Hockenheim wegen Bauarbeiten bis zum 14. Juni gesperrt. Die A7 Erfurt Richtung Schweinfurt ist zwischen Oberhof und Suhl-Zellamelis wegen Tunnelwartungsarbeiten bis ca. 6 Uhr gesperrt. Das war's vom Verkehr. Ihnen eine gute Fahrt.
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1: Die Nachrichten mit David Rühl. Guten Morgen. Die Fußballweltmeisterschaft hat mit einem Heimsieg begonnen. Co-Gastgeber Mexiko gewann das Eröffnungsspiel gegen Südafrika mit 2:0. Aus dem Aztekenstadion in Mexiko-Stadt, Holger Dahl, WDR Sport.
2: Die begeisterungsfähigen Zuschauer im Aztekenstadion hätten ein besseres WM-Eröffnungsspiel verdient gehabt. Aber der kompakt glanzvollen Eröffnungsfeier folgte ein einseitiges Spiel, in dem Gastgeber Mexiko nicht mehr tat als nötig. Quiñones traf schon in der 9. Spielminute zum 1:0. Jiménez in der 67. zum 2:0. Davor und danach gab es je eine rote Karte für Südafrika und in der Nachspielzeit noch eine ärgerliche und umstrittene rote Karte gegen Mexikos Kapitän César Montes.
1: US-Präsident Trump hat wieder einmal erklärt, dass eine Einigung mit dem Iran kurz bevorstehe. Er hat deshalb angeblich geplante schwere Angriffe auf den Iran wieder abgesagt. Die iranische Führung erklärte, dass es noch keine Einigung gebe. Samuel Jakisch, WDR Washington.
3: Wenige Stunden zuvor hatte Trump schwere Militärschläge angekündigt und mit der Besetzung iranischer Ölexportterminals auf der Insel Khark gedroht. Als Grund für die Absage der angeblich bereits vorbereiteten Angriffe deutete Trump erneut einen Verhandlungsfortschritt mit der iranischen Seite an. Gespräche mit der Islamischen Republik seien, so Trump wörtlich, sowohl in ihrer Grundausrichtung als auch im Detail von allen beteiligten Parteien gebilligt worden. Details nannte Trump nicht.
1: In NRW soll heute in vielen Läden gestreikt werden, unter anderem bei Primark, H&M und Zara. Die Gewerkschaft Verdi will so im Tarifkonflikt im NRW-Einzelhandel den Druck erhöhen. Verdi fordert für die rund 700.000 Beschäftigten mindestens 225 Euro mehr im Monat. Den Arbeitgebern ist das zu viel.
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1: In Bonn kann man ab Montag bis Ende des Monats kostenlos Bus und Bahn fahren. Grund ist die Sperrung der Nordbrücke über den Rhein. Dadurch kommt es in Bonn immer wieder zu vielen Staus. Benjamin Immort, WDR aktuell.
4: Die Stadt will es durch den kostenlosen Nahverkehr hinbekommen, dass möglichst viele Leute das Auto stehen lassen. Der Bürgermeister sagt, eigentlich kann Bonn sich das nicht leisten, aber er sieht keinen anderen Weg. Wer schon ein Monats- oder Deutschlandticket hat, kann sich das allerdings nicht erstatten lassen. Damit die Straßen und die anderen Brücken in Bonn entlastet werden, gibt es auch noch andere Maßnahmen. Zum Beispiel soll es mehr Spuren für Busse geben und Park-and-Ride-Flächen sollen freigemacht werden.
1: Und das Wetter in Nordrhein-Westfalen. Heute Nacht ist es stark bewölkt und es zieht ordentlich Regen durch. Tagsüber ist es die meiste Zeit bewölkt und wieder fällt mal immer wieder Regen. Die Temperaturen erreichen höchstens in Bad Münstereifel 17 Grad, in Dortmund sind es 18 und in Wesseling maximal 20 Grad. Der morgige Samstag, der startet mit vielen Wolken und ein paar Schauern. Später lockert es auf. Die Temperaturen liegen bei maximal 22 Grad. Das war WDR aktuell.
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5: Die A1 Osnabrück Richtung Bremen ist zwischen Dreieck Ahlhorner Heide und Wildeshausen West wegen Bauarbeiten bis 6 Uhr gesperrt. Die Umleitung führt über die A29 und Ahlhorn. Die A9 Halle Leipzig Richtung Nürnberg ist zwischen Plech und Hormersdorf wegen Bergungsarbeiten gesperrt. Die A12 Frankfurt-Oder Richtung Berliner Ring ist zwischen Briesen und Fürstenwalde Ost bis 5 Uhr gesperrt. Eine Umleitung ist ausgeschildert. Die A31 Meppen-Leer ist zwischen Jemgum und Leer West wegen Tunnelwartungsarbeiten bis ca. 6 Uhr in beiden Richtungen gesperrt. Die A38 Göttingen Richtung Leipzig ist zwischen Altstädt und Eisleben nach einem LKW-Unfall weiterhin gesperrt. Die A44 Essen Richtung Düsseldorf ist zwischen Kreuz Düsseldorf Nord und Düsseldorf Flughafen wegen Bauarbeiten bis Montag früh gesperrt. Der Flughafen ist ab dem Kreuz Meerbusch in Richtung Essen erreichbar. A61 Ludwigshafen Richtung Hockenheim, da ist die Fahrbahn zwischen Kreuz Speyer und Dreieck Hockenheim wegen Bauarbeiten bis zum 14. Juni 5 Uhr früh gesperrt. Die A7, Erfurt Richtung Schweinfurt, ist zwischen Oberhof und Suhl-Zellamelis wegen Tunnelwartungsarbeiten bis ca. 6 Uhr gesperrt. Soweit der Verkehr, Ihnen eine gute Fahrt.
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5: Wie immer vom Norddeutschen Rundfunk in Hamburg, heute mit Detlef Karg im Studio und unseren Informationen und Hintergründen für Sie hier noch bis 6 Uhr.
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1: Yo, Isi. Ich habe gehört, wir machen einen Song mit Leoniden. Nicht wirklich, oder? Ich finde, das passt gar nicht.

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1: Ey, Eisy, was ist los mit euch? Kommt ihr klar? Ja, ich glaube, ihr solltet wirklich dringend mal eine Gruppentherapie machen. Könnt euch ja melden, wenn es euch besser geht. Ich bin da raus.

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1: Die Nachrichten mit David Rühl. Guten Morgen. In Bonn können Busse und Bahnen ab Montag kostenlos genutzt werden bis zum Ende des Monats. Das hat der Stadtrat beschlossen, weil es große Probleme durch die Sperrung der Nordbrücke über den Rhein gibt. Sebastian Tittelbach, WDR Bonn.
2: Ziel sei es, Autofahrern ein zeitlich befristetes Angebot zu bieten, das eigene Fahrzeug stehen zu lassen. Das Maßnahmenpaket sieht außerdem weitere Park-and-Ride-Plätze in und um Bonn vor. An mehreren Stellen im Stadtgebiet soll auch die Verkehrsführung so geändert werden, dass Busse und Bahnen nicht im Stau stehen. Bereits beschlossen ist mehr Homeoffice in der Stadtverwaltung. Außerdem laufen Gespräche, den Fährverkehr auf dem Rhein auszuweiten. Kritik gab es im Stadtrat an den Plänen, auf mehreren wichtigen Innenstadtstraßen die Spuren für Fahrräder und Busse wieder zu entfernen.
1: In der EU gelten seit Mitternacht deutlich schärfere Asylregeln. Sie sollen schnellere Asylverfahren und konsequentere Abschiebungen ermöglichen. Unter anderem können nun in Nicht-EU-Ländern sogenannte Rückführungszentren errichtet werden für abgelehnte Asylbewerber, die nicht in ihre Heimatländer abgeschoben werden können. Um die Reform war jahrelang gerungen worden. Der größte Börsengang der Geschichte ist perfekt. Elon Musks Weltraumfirma SpaceX hat mitgeteilt, dass sie rund 75 Milliarden Dollar eingenommen hat. Damit ist SpaceX fast 1,8 Billionen Dollar wert und Musk wird zum ersten Menschen mit einem Vermögen von mehr als einer Billion Dollar. Ab heute Abend kann die Aktie dann gehandelt werden.
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1: Die Fußball-Weltmeisterschaft ist eröffnet. Beim ersten Spiel hat Co-Gastgeber Mexiko gegen Südafrika gewonnen mit 2:0. In Herten ist am Abend auch das nach Veranstalterangaben größte Public Viewing in Nordrhein-Westfalen gestartet, allerdings eher mau. Auf der Zeche Ewald waren rund 100 Fußballfans. Daniel Schmitz für WDR aktuell.
3: Direkt neben dem alten Förderturm ist alles angerichtet für einen langen WM-Sommer. Es gibt Essens- und Getränkestände, 3 Leinwände, ein großes Zelt und Platz für bis zu 10.000 Menschen. Der Auftakt ist aber so ziemlich ins Wasser gefallen. Bei regnerischem Wetter wollte nicht so wirklich WM-Stimmung aufkommen. Die wenigen Besucher haben das Spiel lieber drinnen im Zelt geguckt. Darunter auch 2 südafrikanische Fans aus Bochum, für die es am Ende aber nichts zu feiern gab.
1: Und so wird das Wetter bei uns in Nordrhein-Westfalen. Heute Nacht ist es stark bewölkt und es zieht noch ziemlich viel Regen durch. Tagsüber ist es dann die meiste Zeit bewölkt und es fällt dann auch nochmal teils schauerartiger Regen. Die Höchstwerte erreichen heute in Monschau 17 Grad, in Gütersloh sind es 19 und in Königswinter 20 Grad. Der morgige Samstag, der startet mit vielen Wolken und noch ein paar Schauern. Im Tagesverlauf lockert es dann von der Eifel her auf und es ist dann meist trocken bei 14 bis 22 Grad. Das war WDR aktuell.
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4: Die A1 Osnabrück Richtung Bremen ist zwischen Dreieck Ahlhorner Heide und Wildeshausen West wegen Bauarbeiten bis 6 Uhr gesperrt. Die Umleitung führt über die A29 und Ahlhorn. Die A9 Halle-Leipzig Richtung Nürnberg ist zwischen Plech und Hormersdorf wegen Bergungsarbeiten weiterhin gesperrt. Die A12 Frankfurt-Oder Richtung Berliner Ring ist zwischen Briesen und Fürstenwalde Ost bis 5 Uhr früh gesperrt. Eine Umleitung ist ausgeschildert. Die A31 Meppen-Leer ist zwischen Jemgum und Leer West wegen Tunnelwartungsarbeiten bis ca. 6 Uhr in beiden Richtungen gesperrt. Die A38 Göttingen Richtung Leipzig ist zwischen Altstädt und Eisleben nach einem LKW-Unfall weiterhin gesperrt. Die A44 Essen Richtung Düsseldorf ist zwischen Kreuz Düsseldorf Nord und Flughafen wegen Bauarbeiten bis Montag früh gesperrt. Der Flughafen ist ab dem Kreuz Meerbusch in Richtung Essen erreichbar. A61 Ludwigshafen Richtung Hockenheim, da ist die Fahrbahn zwischen Kreuz Speyer und Dreieck Hockenheim wegen Bauarbeiten bis 14. Juni 5 Uhr gesperrt. Die A7 Erfurt Richtung Schweinfurt ist zwischen Oberhof und Suhl-Zeller-Mehlis wegen Tunnelwartungsarbeiten bis ca. 6 Uhr gesperrt. Und dann noch eine längerfristige Sperrung, die A565 Bonn-Meckenheim ist zwischen Bonn-Beuel und Bonn-Auerberg in beiden Richtungen wegen der gesperrten Bonner Nordbrücke nicht befahrbar. Das war's vom Verkehr. Ihnen eine gute und sichere Fahrt.
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2: Die Nachrichten mit David Rühl. Guten Morgen. Die Fußball-Weltmeisterschaft ist eröffnet. Das erste Spiel gewann Gastgeber Mexiko gegen Südafrika mit 2:0. Jakob Rüger, WDR Sport.
3: Nach dem Eröffnungsspiel zwischen Mexiko und Südafrika steht der brasilianische Schiedsrichter Wilton Pereira Sampaio im Mittelpunkt. Er verteilte gleich 3 Platzverweise. So viele gab es zuletzt in einem WM-Spiel beim Turnier 2006. Julian Quiñones und Raúl Jiménez bescherten dem Co-Gastgeber Mexiko einen 2:0 Auftaktsieg. Der wurde von Ausschreitungen überschattet. Rund 2000 Demonstranten versuchten gewaltsam in das Aztekenstadion zu kommen. Sie warfen Leuchtraketen und Steine auf Sicherheitskräfte.
2: In Bonn kann man ab Montag bis Ende des Monats kostenlos Bus und Bahn fahren. Das hat der Bonner Stadtrat beschlossen. Hintergrund ist die Sperrung der Nordbrücke, die zu großen Verkehrsproblemen geführt hat. Die Stadt will damit Anreize setzen, das Auto stehen zu lassen. In Nordrhein-Westfalen soll heute in vielen Läden gestreikt werden, unter anderem bei Primark, H&M und Zara. Die Gewerkschaft Verdi will so im Tarifkonflikt im NRW-Einzelhandel den Druck erhöhen. Verdi fordert für die rund 700.000 Beschäftigten mindestens 225 Euro mehr im Monat. Den Arbeitgebern ist das zu viel. Der größte Börsengang der Geschichte ist perfekt. Elon Musks Weltraumfirma SpaceX hat mitgeteilt, dass sie rund 75 Milliarden Dollar eingenommen hat. Damit ist SpaceX knapp 1,8 Billionen Dollar wert. Ab heute Abend kann die Aktie dann gehandelt werden. Giselle Uecker, WDR New York.
4: Der Weltraumkonzern gilt für viele als zukunftsweisend. Besonders erfolgreich ist das Unternehmen mit dem Satellitendienst Starlink, das bereits mehr als 12 Millionen Menschen mit Internet versorgt. Das ebenfalls von SpaceX entwickelte Raketensystem Starship hingegen schreibt bisher noch rote Zahlen, genau wie die KI-Sparte xAI, die viele Investitionen frisst. Das große Ziel von Elon Musk ist es, Menschen irgendwann bis zum Mars zu bringen.
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2: Ein Anwohner fordert, dass die Düsseldorfer Rheinkirmes früher schließt. Er hat die Forderung dem Stadtrat vorgelegt. Peter Hild, WDR Düsseldorf dazu, wie groß die Erfolgsaussichten sind.
5: Im Moment nicht sonderlich groß, schätze ich, auch wenn der Anwohner jetzt droht, die Einhaltung der Schließzeit notfalls per Eilklage einzufordern. Im Vorjahr gab es mehrere Verstöße gegen das Kirmesende unter der Woche um Mitternacht. Da lief in einigen Zelten noch länger Musik. Ein Kirmessprecher hat mir gesagt, dass man Beschwerden ernst nehme. Alle Betriebe würden nochmal auf die Lärmgrenzen und Öffnungszeiten hingewiesen. Würde früher dicht gemacht, wäre das jedoch ein zu starker Einschnitt für die Schaustelle, heißt es. Dann müsste die Rheinkirmes womöglich um einige Tage verlängert werden.
2: Und das Wetter in NRW tagsüber meist bewölkt. Wiederholt gibt es Regen bei 17 Grad in Lüdenscheid und 19 Grad in Münster. Das war WDR aktuell.
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6: Aktuell die A1 Osnabrück Richtung Bremen. Da ist die Fahrbahn zwischen Dreieck Ahlhorner Heide und Wildeshausen West wegen Bauarbeiten bis 6 Uhr gesperrt. Die Umleitung führt über die A29 und Ahlhorn. Die A7 Kassel Richtung Hannover ist zwischen Echte und Seesen wegen eines brennenden LKW gesperrt. Die A31 Meppen-Leer ist zwischen Jemgum und Leer West wegen Tunnelwartungsarbeiten bis ca. 6 Uhr in beiden Richtungen gesperrt. Die A38 Göttingen Richtung Leipzig ist zwischen Altstädt und Eisleben nach einem LKW-Unfall weiterhin gesperrt. Die A44 Essen Richtung Düsseldorf ist zwischen Kreuz Düsseldorf Nord und Flughafen wegen Bauarbeiten bis Montag früh gesperrt. Der Flughafen ist ab dem Kreuz Meerbusch in Richtung Essen erreichbar. Die A61 Ludwigshafen Richtung Hockenheim ist zwischen Kreuz Speyer und Dreieck Hockenheim wegen Bauarbeiten bis zum 14. Juni 5 Uhr früh gesperrt. Und die A7 Erfurt Richtung Schweinfurt ist zwischen Oberhof und Suhl-Zellermehlis wegen Tunnelwartungsarbeiten bis ca. 6 Uhr gesperrt. Soweit der Verkehr. Ihnen eine gute Fahrt.
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6: Vom Norddeutschen Rundfunk in Hamburg mit Detlef Karg im Studio. Guten Morgen. Startschuss für Europas Asylreform. Was bringen die neuen Migrationsregeln? Das neue Asylsystem GEAS ist von heute an geltendes Recht. Kernelemente sind schnelle Asylverfahren an den Europäischen.
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2: Die Nachrichten mit Martin Groß. Guten Morgen. Co-Gastgeber Mexiko hat das Eröffnungsspiel der Fußball-Weltmeisterschaft gewonnen. Mit 2-0 gegen Südafrika. Im Aztekenstadion von Mexiko-Stadt waren 80.000 Zuschauer. Vor deren Augen erzielte Raúl Jiménez eines der beiden Tore.
3: Ich bin sehr glücklich und freue mich, diesen Traum leben und hier stehen zu dürfen. Meine Gedanken waren schon seit heute Morgen bei dem Spiel und ich habe darauf gebrannt, auf dem Platz zu stehen. Die Nationalmannschaft bei so einem Turnier zu repräsentieren, wird mich für immer stolz machen.
2: Bei der Eröffnungsfeier vor dem Spiel traten unter anderem Popsängerin Shakira und Tenor Andrea Bocelli auf. Während des Spiels gab es vor dem Stadion in Mexiko-Stadt Auseinandersetzungen zwischen der Polizei und Demonstranten. Die protestierten unter anderem dagegen, dass es in dem mittelamerikanischen Land so viele ungeklärte Vermisstenfälle gibt. Dabei geht es häufig um Menschen, die von Drogenkartellen verschleppt werden. Im Iran hat es in der vergangenen Nacht offenbar keine weiteren Luftschläge der USA gegeben. Vorher hatte Präsident Trump die angedrohten neuen Angriffe zurückgezogen. Seine Begründung ist, dass es bald ein Abkommen mit dem Iran über ein Ende des Krieges geben könnte. Das hat Trump schon oft angekündigt. Was jetzt aber wirklich dafür sprechen könnte, erklärt Gudrun Engel, WDR Washington.
4: Erstens, Donald Trump hat den ganzen Tag am Telefon verbracht mit all seinen Partnern und Verbündeten im Nahen Osten in der Region. Zweitens, er hat das Bombardement für die Nacht abgesagt. Und drittens, er hat auch schon Ort, Zeit und Person benannt, die dieses Abkommen mit dem Iran unterzeichnen soll. Er hat gesagt, das soll in Europa stattfinden am kommenden Wochenende. Und J.D. Vance, der Vizepräsident, sei derjenige, welcher dieses Abkommen unterschreiben soll.
2: In der Europäischen Union treten heute neue Asylregeln in Kraft. Die Mitgliedsländer hatten sich nach jahrelangen Debatten darauf geeinigt. Ob und wie die 27 Staaten die Asylreform umsetzen, ist trotz des Stichtags heute teilweise offen. Was die Regeln vorsehen, berichtet Katrin Schmidt, WDR Brüssel.
5: Kernelement der Asylreform ist, dass alle Personen, die irregulär, also ohne Aufenthaltstitel, in die EU einreisen, künftig einheitlich registriert und überprüft werden, im sogenannten Screening direkt an den EU-Außengrenzen, also etwa in Italien, Griechenland, Bulgarien, aber beispielsweise auch an einem deutschen Flughafen. Zuständig für die Asylverfahren bleiben die Staaten, in die zuerst eingereist wurde. Ein Solidaritätsmechanismus im Asylpakt soll aber für ihre Entlastung sorgen. Darin wird geregelt, in welchem Maße die anderen EU-Staaten mit finanziellen Beiträgen, Sachleistungen oder der Übernahme von Asylsuchenden einspringen.
2: Weitere Meldungen im Überblick. Die Stadt Bonn will wegen der gesperrten Nordbrücke den Verkehr auf den Straßen entlasten. Der Rat hat beschlossen, dass Busse und Bahnen ab Montag kostenlos sind. Die Hoffnung ist, dass so mehr Menschen auf die öffentlichen Verkehrsmittel umsteigen. Der Bundestag berät heute zum ersten Mal über die geplante Gesundheitsreform. Es soll gespart werden, etwa bei Ärztehonoraren und Rabatten für die Pharmaindustrie. Patienten und Patientinnen müssen sich auf höhere Zuzahlungen für Medikamente einstellen. Die Krankenkassen haben hohe Schulden. Ministerin Barken will mit der Reform rund 16 Milliarden Euro einsparen. In mehreren Städten in Nordrhein-Westfalen wollen heute Mitarbeiter aus dem Einzelhandel streiken, unter anderem von Handelsketten wie Primark, H&M und Zara. Die Gewerkschaft Verdi sagt, die Arbeitgeber bewegten sich zu wenig im Tarifkonflikt. Rund 700.000 Menschen arbeiten im nordrhein-westfälischen Einzelhandel. Verdi fordert für sie mindestens 225 Euro mehr im Monat. Den Arbeitgebern ist das zu viel.
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2: Vor einem Gericht in München geht es heute um eine grundsätzliche Frage in der Musik. Mit welchen Liedern darf eine künstliche Intelligenz trainiert werden? Darüber streiten das US-Unternehmen Suno und die deutsche GEMA, die Interessen von Künstlern vertritt. Heute wird das Urteil erwartet. Simone Schlosser, WDR Kultur.
6: Komponiere mir ein Lied, das klingt wie ein Schlager. Solche Befehle löst das KI-Tool Suno innerhalb von Sekunden. Die große Frage lautet, wieso kann die KI das? Für die deutsche Verwertungsgesellschaft GEMA ist die Antwort klar, weil Suno mit genau solchen Songs trainiert wurde. Zum Beispiel Atemlos durch die Nacht von Helene Fischer. Aber auch andere Songs, die in Deutschland geschrieben wurden, sollen in das KI-Training eingeflossen sein. Bezahlt wurde den Komponisten dafür nichts. Die GEMA fordert deshalb Schadensersatz. Das Urteil könnte richtungsweisend sein. In einem ähnlichen Fall hatte ein Gericht der GEMA bereits Recht gegeben.
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0: Tochter in letzter Zeit passiert das immer öfter.
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0: bedeutet es, auch einmal runterschalten zu können, ohne das Gefühl zu haben, ins Hintertreffen zu geraten. Denn wenn ich dauernd nach immer mehr strebe, werde ich womöglich nie erkennen, wann es bereits genug ist. Ihr Pfarrer Bernd Becker aus Bielefeld.
1: 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Es ist 7 Uhr. 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
2: Die Nachrichten mit Martin Groß. Guten Morgen. Die mexikanischen Fußballreporter hatten gestern Abend Grund zur Freude. Der Co-Gastgeber hat das erste Spiel der WM gewonnen mit 2:0 gegen Südafrika. Holger Dahl, WDR Sport, war bei der Eröffnungsfeier und dem Spiel im Stadion dabei.
3: Aztekenstadion, wirklich eine super Arena. Da kommt man rein und hat irgendwie sofort die alten Fußballgiganten vor Augen. Pelé, Maradona. Also das macht richtig Spaß, da reinzukommen. Sowieso, also die Atmosphäre, 5 Stunden vorm Spiel war schon vorm Stadion super viel los. Dann im Stadion bei der Eröffnungsfeier, die wirklich sehr gut angekommen ist, weil einfach diese Latin-Superstars, die da aufgetreten sind, das Stadion so mitgenommen haben. Shakira natürlich auch am Ende. Leider ist das Fußballspiel dann ja dagegen ein bisschen abgefallen. Also Mexiko war wirklich deutlich überlegen, gewinnt das Spiel 2:0 gegen Südafrika. Das war jetzt wirklich nichts Besonderes.
2: Im zweiten Spiel gewann Südkorea 2:1 gegen Tschechien. Die geplanten Sparmaßnahmen im Gesundheitswesen werden heute zum ersten Mal im Bundestag beraten. Patienten und Patientinnen müssen sich wohl unter anderem auf höhere Zuzahlungen für Medikamente einstellen. Den Krankenkassen fehlen mehrere Milliarden Euro. Das Minus ist nach aktuellen Zahlen noch größer als gedacht. Birte Sönnigsen, WDR Berlin.
4: Das Gesundheitsministerium rechnet damit, dass alleine im nächsten Jahr rund 2,5 Milliarden Euro mehr fehlen als bisher eingeplant. Das macht die Verhandlungen über das Gesetz noch schwieriger. Strittig sind unter anderem Kürzungen bei den Krankenhäusern, bei Ärztehonoraren und der Pharmaindustrie. Umstritten ist auch, inwieweit sich der Bund selbst daran beteiligen muss, die Krankenkassenfinanzen in den Griff zu bekommen. Viele im Gesundheitssystem und in den Regierungsfraktionen fordern, dass sich der Bund stärker an den Gesundheitskosten der Bürgergeldempfänger beteiligen muss.
2: Im Iran hat es in der vergangenen Nacht offenbar keine weiteren Luftschläge der USA gegeben. Vorher hatte Präsident Trump die angedrohten 9 Angriffe zurückgezogen. Seine Begründung ist, dass es bald ein Abkommen mit dem Iran über ein Ende des Krieges geben könnte. Das hat Trump schon oft angekündigt, was jetzt aber wirklich dafür sprechen könnte, erklärt Gudrun Engel, WDR Washington.
5: Erstens, Donald Trump hat den ganzen Tag am Telefon verbracht mit all seinen Partnern und Verbündeten im Nahen Osten in der Region. Zweitens, er hat das Bombardement für die Nacht abgesagt. Und drittens, er hat auch schon Ort, Zeit und Person benannt, die dieses Abkommen mit dem Iran unterzeichnen soll. Er hat gesagt, das soll in Europa stattfinden am kommenden Wochenende. Und J.D. Vance, der Vizepräsident, sei derjenige, welcher dieses Abkommen unterschreiben soll.
2: Weitere Meldungen im Überblick. Die Stadt Bonn will wegen der gesperrten Nordbrücke den Verkehr auf den Straßen entlasten. Der Rat hat beschlossen, dass Busse und Bahnen ab Montag kostenlos sind. So sollen mehr Menschen auf öffentliche Verkehrsmittel umsteigen. Die Bonner Nordbrücke mit der A565 ist seit Mitte vergangener Woche gesperrt, weil weitere Schäden an ihr entdeckt wurden. In mehreren nordrhein-westfälischen Städten wollen heute Mitarbeiter aus dem Einzelhandel streiken. Unter anderem von Handelsketten wie Primark, H&M und Zara. Die Gewerkschaft Verdi sagt, die Arbeitgeber bewegten sich zu wenig im Tarifkonflikt. Rund 700.000 Menschen arbeiten im nordrhein-westfälischen Einzelhandel. Verdi fordert für sie mindestens 225 Euro mehr im Monat. Den Arbeitgebern ist das zu viel. In Großbritannien steht fest, wer neuer Verteidigungsminister wird. Premierminister Starmer hat angekündigt, dass Dan Jarvis das Amt übernimmt. Er war vorher im Innenministerium. Gestern Mittag war der bisherige Verteidigungsminister Healey zurückgetreten im Streit über seinen Etat.
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2: Vor einem Gericht in München geht es heute um eine grundsätzliche Frage in der Musik. Mit welchen Liedern darf eine künstliche Intelligenz trainiert werden? Darüber streiten das US-Unternehmen Suno und die deutsche GEMA, die Interessen von Künstlern vertritt. Heute wird das Urteil erwartet. Simone Schlosser, WDR Kultur.
6: Komponiere mir ein Lied, das klingt wie ein Schlager. Solche Befehle löst das KI-Tool Suno innerhalb von Sekunden. Die große Frage lautet, wieso kann die KI das? Für die deutsche Verwertungsgesellschaft GEMA.
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1: Gesundheitsminister Filippi hat das für Patienten große Vorteile.
2: Wir brauchen viele gut ausgebildete Allgemeinmediziner, Kinderärzte oder internistisch tätige Allgemeinmediziner, die sozusagen die Menschen an der Basis behandeln, die sozusagen auf der niedrigsten Ebene feststellen, was ist der nächste Schritt, die Patienten dann im Sinne nicht eines Lotsen, sondern vielleicht eher eines Stellwerkers ins richtige Gleis setzen und zum richtigen Facharzt, zum Onkologen oder zum Proktologen dann weiterleiten können.
1: Mit den in Hannover getroffenen Beschlüssen und einem schrillen Alarmton aus dem Handy von Gastgeber Filippi gibt Niedersachsen den Vorsitz der Gesundheitsministerkonferenz ab. Das nächste Treffen findet dann im kommenden Jahr in Hessen statt.
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4: Es ist 8 Uhr. 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
5: Die Nachrichten mit Martin Groß. Guten Morgen. In Bonn ist das Fahren mit Bussen und Bahnen ab Montag vorerst kostenlos. Der Stadtrat hat das am Abend beschlossen als Reaktion auf die Sperrung der Nordbrücke. Laut Oberbürgermeister Deus soll so der Verkehr entlastet werden.
6: Das Ganze ist wirklich davon getragen, dass wir einen Anreiz setzen wollen in Zusammenhang mit den Park-and-Ride-Anlagen. Also ab Montag bis Ende des Monats.
5: Die Nordbrücke ist seit Mitte vergangener Woche gesperrt wegen neu entdeckter Schäden. In der Folge haben Staus zugenommen. Sebastian Tittelbach, WDR Bonn.
7: Mit großer Mehrheit hat der Bonner Stadtrat dem fahrscheinlosen ÖPNV zugestimmt. Die Stadtverwaltung rechnet mit Ausgaben von rund 350.000 Euro pro Woche. Ziel sei es, Autofahrern ein zeitlich befristetes Angebot zu bieten, das eigene Fahrzeug stehen zu lassen. Bereits beschlossen ist mehr Homeoffice in der Stadtverwaltung. Außerdem laufen Gespräche, den Fährverkehr auf dem Rhein auszuweiten.
5: Mexiko und Südkorea haben die ersten Spiele der Fußball-WM gewonnen. Südkorea besiegt Tschechien mit 2:1. Co-Gastgeber Mexiko gewann 2:0 gegen Südafrika. In Mexiko-Stadt gab es während des Eröffnungsspiels Demonstrationen, unter anderem von Menschen, deren Angehörige von den mächtigen Drogenkartellen im Land verschleppt wurden. Marie-Christine Böse für WDR aktuell.
8: Es sind ein bisschen zwei Welten derzeit in Mexiko-Stadt, kann man sagen. Also im Stadion und drumherum sind die Menschen natürlich euphorisch. Sie feiern und gerade auch, dass Mexiko gewonnen hat, ist natürlich für den Gastgeber toll. Die Mexikaner, kann man sagen, lieben Fußball, sie lieben es zu feiern und sie sind natürlich tolle Gastgeber. Und gleichzeitig wird diese WM natürlich auch begleitet von diversen politischen und sozialen Protesten, zum Beispiel von den Angehörigen, von Vermissten. Und die Kartelle, unter deren Gewalt Mexiko leidet, ja, die halten still, denn sie wollen an dieser WM mitverdienen, zum Beispiel bei illegalen Sportwetten, bei der Prostitution oder natürlich beim Drogenhandel.
5: Ab heute gelten für Asylbewerber neue Regeln, wenn sie in die Europäische Union wollen. Vorgesehen ist, dass sie bei der Ankunft strenger kontrolliert werden. Es wird damit gerechnet, dass dadurch weniger Menschen nach Deutschland einreisen dürfen. Bianca Schwarz, WDR Berlin.
9: Zum Beispiel werden in Deutschland in Zukunft mehr Asylbewerber direkt an Flughäfen untergebracht und festgehalten werden. Zurzeit existieren solche Lager schon an den Flughäfen in Frankfurt, München und Berlin-Brandenburg. Dort sind auch bisher schon Asylverfahren durchgeführt worden, aber nur für eine kleine Gruppe von Menschen, die ohne Pass einreisen und aus einem sicheren Herkunftsland. Neu gebaut werden sollen solche Einrichtungen in Düsseldorf und Hamburg. Und mit der GEAS-Reform können dann für alle Gruppen Asylverfahren an Flughäfen durchgeführt werden. Der Sinn dahinter, solange Menschen noch in der Transitzone sind, gelten sie juristisch als nicht eingereist.
5: Weitere Meldungen im Überblick. In Großbritannien steht fest, wer neuer Verteidigungsminister wird. Premierminister Starmer hat angekündigt, dass Dan Jarvis das Amt übernimmt. Er war vorher im Innenministerium tätig. Gestern Mittag war der bisherige Verteidigungsminister Healey zurückgetreten im Streit über seinen Etat. Die britische Regierung befindet sich seit Wochen in der Krise. Ab heute Abend ist die A40 bei Mülheim für 10 Tage voll gesperrt zwischen Mülheim-Heißen und Mülheim-Winkhausen und zwar in beiden Richtungen. Grund für die Sperrung, dort werden 2 Brücken abgerissen und neu gebaut. Davor suchen Fachleute noch nach Blindgängern. Bis zum 22. Juni sollen die Bauarbeiten an der A40 dauern.
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5: Vor einem Gericht in München geht es heute um eine grundsätzliche Frage in der Musik. Mit welchen Liedern darf eine künstliche Intelligenz trainiert werden? Darüber streiten das US-Unternehmen Suno und die deutsche GEMA, die Interessen von Künstlern vertritt. Heute wird das Urteil erwartet. Simone Schlosser, WDR Kultur.
10: Komponiere mir ein Lied, das klingt wie ein Schlager. Solche Befehle löst das KI-Tool Suno innerhalb.
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2: Die Nachrichten mit Martin Groß. Guten Morgen.
3: Es braucht eine neue Ordnung für den Migrationsbereich. Es braucht auch schnellere Verfahren. Und es braucht ein funktionierendes europäisches System. Und GEAS ist das funktionierende europäische System.
4: Bundesinnenminister Dobrindt sieht das neue europäische Asylsystem GEAS als Meilenstein. Im ZDF sagte er, dass schnellere Asylverfahren möglich werden. Das neue System gilt ab heute. Wenn möglich, sollen Asylsuchende schon vor der Einreise in die EU kontrolliert werden, in geschlossenen Einrichtungen an den Außengrenzen. Deutschland kontrolliert seine Grenzen seit fast 2 Jahren. Das neue System könnte das laut Dobrindt überflüssig machen.
3: Das heißt, wir werden jetzt sehen, wie GEAS anläuft. Wenn GEAS funktionsfähig ist, die Zahlen zurückgehen. Wenn an den Außengrenzen der Schutz funktioniert, dann ist auch sukzessive ein Fall der Binnengrenzkontrollen möglich.
4: Die EU verspricht sich von dem neuen Asylsystem konsequentere Abschiebungen. Um die Reform war jahrelang gerungen worden. Die Sparpläne im Gesundheitssystem werden heute erstmalig im Bundestag und im Bundesrat diskutiert. Die Regierung plant unter anderem Einschnitte in der Krankenhausfinanzierung. Dagegen regt sich unter anderem in Nordrhein-Westfalen Widerstand. Andrea Mioska, WDR Landespolitik.
5: Es ist ein symbolischer Protest, der dennoch viel Aufmerksamkeit erlangen soll. Viele Krankenhäuser in NRW wollen ihre Haupteingänge schließen. Gleichzeitig soll der Klinikbetrieb normal weitergehen. Patientinnen und Patienten werden weiterhin aufgenommen und versorgt. Mit der Aktion wollen die Kliniken vor den Sparplänen der Bundesregierung warnen. Laut Krankenhausgesellschaft droht allein in NRW bereits im kommenden Jahr ein Finanzloch von mindestens 1,9 Milliarden Euro. Das Bundesgesundheitsministerium begründet die Sparvorhaben dagegen mit Milliardendefiziten der Krankenkassen. Neben Kliniken in NRW schließen auch Häuser in Baden-Württemberg, in Bayern und im Saarland symbolisch ihre Pforten.
4: In Mexiko ist die Fußball-Weltmeisterschaft eröffnet worden. Bei der Feier im Aztekenstadion in Mexiko-Stadt trat unter anderem Sängerin Shakira mit dem offiziellen WM-Song auf. Danach gewann Mexiko das Eröffnungsspiel mit 2:0 gegen Südafrika. Jakob Rüger, WDR Sport.
6: Nach dem Eröffnungsspiel zwischen Mexiko und Südafrika steht der brasilianische Schiedsrichter Wilton Pereira Sampaio im Mittelpunkt. Er verteilte gleich 3 Platzverweise. So viele gab es zuletzt in einem WM-Spiel beim Turnier 2006. Julian Quiñones und Raúl Jiménez bescherten dem Co-Gastgeber Mexiko einen 2:0 Auftaktsieg. Der wurde von Ausschreitungen überschattet. Rund 2000 Demonstranten versuchten gewaltsam in das Aztekenstadion zu kommen. Sie warfen Leuchtraketen und Steine auf Sicherheitskräfte.
4: Im zweiten Spiel der Fußball-WM gewann Südkorea mit 2:1 gegen Tschechien. Weitere Meldungen im Überblick. In den USA gibt es ein Urteil zu einer besonders umstrittenen Hinrichtungsmethode. Der oberste Gerichtshof bestätigt darin das Verbot von Stickstoffgas als Todesstrafe. Dabei wird Häftlingen eine Maske mit Stickstoff aufgesetzt. Weil es mehrere Minuten bis zum Tod dauern kann, gilt die Methode als besonders grausam. Im konkreten Fall ging es um einen Häftling im Bundesstaat Alabama. Polizisten haben in Brandenburg eine Frau angehalten, die mit 4 Promille im Blut unterwegs war. Außerdem ergab ein Schnelltest, dass die 38-Jährige wohl auch andere Drogen genommen hatte. Einen Führerschein hatte sie nicht, der war ihr früher entzogen worden. Die Polizisten in Brandenburg nahmen die Frau in Gewahrsam. Ab heute Abend ist die A40 bei Mülheim für 10 Tage voll gesperrt, zwischen Mülheim-Heißen und Mülheim-Winkhausen in beiden Richtungen. Grund für die Sperrung, dort werden 2 Brücken abgerissen und neu gebaut. Davor suchen Fachleute nach Blindgängern. Bis zum 22. Juni sollen die Bauarbeiten an der A40 dauern.
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4: Die Popsängerin Ariana Grande hat die Regierung von US-Präsident Trump aufgefordert, ihre Musik nicht länger für politische Zwecke zu nutzen. Hintergrund ist ein Video des Weißen Hauses auf der Plattform TikTok. Darin ist zu sehen, wie Einwanderer von Polizisten festgenommen werden. Unterlegt sind die Szenen von Grandes Lied Bye, also Tschüss, Lebewohl oder Auf Wiedersehen. In sozialen Netzwerken bezeichnete die Sängerin die Abschiebungen als unmenschlichen Schwachsinn. Sie prüft offenbar, mit welchen rechtlichen Mitteln sie ihre Musik aus dem Regierungsvideo entfernen lassen kann. Das Weiße Haus reagierte bisher nicht auf die Vorwürfe. Das Wetter in Nordrhein-Westfalen. Der Tag wird grau, windig und nass. Immer wieder fällt Regen und auch in Regen.
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3: Die Nachrichten mit Sebastian Ehl. Guten Tag. In Nordrhein-Westfalen sollen heute 110 Schwarzfahrer aus dem Gefängnis freikommen. Sie werden von einer Initiative freigekauft. Sascha Wandhöfer, WDR aktuell. Warum?
4: Die Initiative Freiheitsfonds kritisiert, dass Menschen überhaupt fürs Schwarzfahren ins Gefängnis kommen könnten. Sie sagt, dass die Betroffenen überwiegend arbeitslos, obdachlos oder krank sind und deswegen die 60 Euro nicht bezahlen konnten, die fürs Schwarzfahren fällig werden. Denn erst dann kommen sie ja ins Gefängnis, meist erst, wenn sie wiederholt nicht zahlen konnten. Das betrifft pro Jahr etwa 9.000 Menschen. Die Initiative fordert, Schwarzfahren ganz als Straftat abzuschaffen. NRWs Justizminister Limbach sieht das ähnlich. Das würde auch dem Staat viel Geld sparen. Ein Tag Haft kostet dem Land NRW rund 215 Euro pro Person. Insgesamt hat die Initiative seit Ende 2021 nach eigenen Angaben bisher mehr als 1.800 Menschen freigekauft. Und dem Staat spart das 24 Millionen Euro.
3: Der Bundestag hat zum ersten Mal über einen neuen Gesetzentwurf zu E-Scootern diskutiert. Justizministerin Hubig schlägt darin vor, die Anbieter von Leihrollern stärker in Haftung zu nehmen. Jasper Ruppert, WDR Berlin.
5: Bisher bleiben Geschädigte oft auf ihrem Schaden sitzen, wenn sie beispielsweise über einen E-Scooter gestolpert sind und sich verletzt haben oder ein geparkter Roller gegen ihr Auto geknallt ist. Fast 12.000 Unfälle gab es mit den E-Scootern im Jahr 2024. Das Problem? In der Theorie haftet der jeweilige Fahrer, aber der ist oft nicht ausfindig zu machen. Deswegen sollen künftig die Anbieter haften. Sie müssten demnach herausfinden, wer verantwortlich für Schäden ist und das Geld eintreiben. Der Dachverband der E-Scooter-Anbieter kritisiert das. Er argumentiert, dass das oft nicht möglich sei und viele Fälle auf Kosten der Verbraucher vor Gericht landen könnten.
3: Weitere Meldungen im Überblick. In der Europäischen Union gelten ab heute neue Regeln im Umgang mit Asylbewerbern. Wenn möglich, sollen sie bereits vor der Einreise in die EU kontrolliert werden, in geschlossenen Einrichtungen an den Außengrenzen. Ziel ist, dass es weniger unregulierte Zuwanderung gibt, auch nach Deutschland. In Großbritannien steht fest, wer neuer Verteidigungsminister wird. Premierminister Starmer hat angekündigt, dass Dan Jarvis das Amt übernimmt. Er war vorher im Innenministerium. Gestern war der bisherige Verteidigungsminister Healey zurückgetreten. Er wollte mehr Geld fürs Militär. Es war der dritte Ministerrücktritt aus der Starmer-Regierung in einem Monat. Taylor Swift ist für ihr Lebenswerk geehrt worden und in die Hall of Fame der Songwriterinnen und Songwriter aufgenommen worden. Mit 36 Jahren ist sie die jüngste Frau, die das jemals geschafft hat. Für die Hall of Fame muss die erste Single 20 Jahre zurückliegen. Bei Taylor Swift ist das jetzt im Juni der Fall.
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3: Für den Niederrhein entscheidet sich heute, wie es dort mit dem Kiesabbau weitergeht. Der Kreis Wesel, Kommunen und Anwohner haben geklagt. Sie wollen, dass es weniger Abbauflächen gibt, anders als im Regionalplan Ruhr vorgesehen. Entscheiden wird das Oberverwaltungsgericht Münster. Ralf Brix für WDR aktuell.
6: Der Regionalplan von 2022 sieht vor, dass künftig mehr Kies am Niederrhein gewonnen werden soll. Das sei wirtschaftlich nötig und sinnvoll. Die Gegner sehen das anders. Das Ruhrparlament hätte bei seiner Entscheidung ökologische und landschaftliche Gefahren nicht ausreichend berücksichtigt. Ungewöhnlich, ein weiterer Kläger sieht das genau anders. Das Kiesunternehmen aus Rees fordert nämlich mehr Abbauflächen, als bisher im Regionalplan vorgesehen sind.
3: Das war WDR aktuell. Das Wetter in Nordrhein-Westfalen. Ab dem Mittag lassen die Schauer nach. Ab und zu lässt sich auch die Sonne mal blicken. Die Höchstwerte erreichen heute 18 Grad in Gummersbach, 19 in Paderborn und bis 20 Grad in Oberhausen. Morgen gibt's bei 14 bis 21 Grad eine Mischung aus Sonnenschein und Wolken. Vor allem nördlich der Ruhr sind wieder einzelne Schauer unterwegs. Und im Bergland gibt es stürmische Böen. Die Zeit, es ist 10.04 Uhr. WDR 5, die Verkehrslage, Autobahn 4 Aachen Richtung Köln, zwischen Eschweiler Ost und Düren, 4 Kilometer Stau wegen Bergungsarbeiten. Es dauert hier deswegen eine Viertelstunde länger als sonst üblich. A4 Olpe Richtung Aachen, zwischen Kreuz Köln Ost und Kreuz Köln Remberg, 2 Kilometer Stau, Dreiviertelstunde plus rechnen. Die A44 Essen Richtung Düsseldorf ist zwischen Kreuz Düsseldorf Nord und Düsseldorf Flughafen wegen Bauarbeiten noch bis Montag früh gesperrt und der Flughafen ist ab dem Kreuz Meerbusch in Richtung Essen erreichbar. Autobahn Autobahn 52 jetzt Essen Richtung Düsseldorf zwischen Kreuz Düsseldorf Nord und dem Mörsenbrot.
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2: Die Nachrichten mit Sebastian Ehl. Guten Tag.
3: Wir müssen in Zukunft wieder Einnahmen und Ausgaben in der gesetzlichen Krankenversicherung ins Gleichgewicht bringen.
2: Bundesgesundheitsministerin Warken hat im Bundestag ihren Entwurf zu den Sparplänen im Gesundheitssystem verteidigt. Damit sollen die Beiträge für die Krankenkassen stabil bleiben. Die Regierung plant unter anderem Einschnitte in der Krankenhausfinanzierung. Dagegen regt sich unter anderem in NRW Widerstand. Andrea Mioska, WDR Landespolitik.
4: Es ist ein symbolischer Protest, der dennoch viel Aufmerksamkeit erlangen soll. Viele Krankenhäuser in NRW wollen ihre Haupteingänge schließen. Gleichzeitig soll der Klinikbetrieb normal weitergehen. Patientinnen und Patienten werden weiterhin aufgenommen und versorgt. Mit der Aktion wollen die Kliniken vor den Sparplänen der Bundesregierung warnen. Laut Krankenhausgesellschaft droht allein in NRW bereits im kommenden Jahr ein Finanzloch von mindestens 1,9 Milliarden Euro. Das Bundesgesundheitsministerium begründet die Sparvorhaben dagegen mit Milliardendefiziten der Krankenkassen.
2: In der EU gelten ab heute deutlich schärfere Asylregeln. Das Ziel: weniger unkontrollierte Einwanderung. Dazu soll es unter anderem schnellere Asylverfahren und konsequentere Abschiebungen geben. Bundesinnenminister Dobrindt sprach im ARD-Morgenmagazin von einem Meilenstein für Europa. Jasper Ruppert, WDR Berlin.
5: Doch an der Reform gibt es auch laute Kritik. Der AfD geht sie nicht weit genug. An der unkontrollierten Zuwanderung verändere sich nichts, argumentiert die Partei. Linke und Grüne sehen dagegen die Menschenrechte in Gefahr, unter anderem weil Asylsuchende in den geplanten Zentren an den Außengrenzen festgehalten werden könnten. Es wird vor haftähnlichen Zuständen gewarnt, auch für Familien. Dobrindt sieht das anders. Die Kontrollen an den deutschen Grenzen will Dobrindt weiter durchführen. Zunächst wolle man sehen, ob GEAS wirke. Sollte die Reform den erhofften Effekt bringen und die Asylzahlen weiter sinken, sei man offen dafür, die Kontrollen wieder zu beenden.
2: Weitere Meldungen im Überblick. Mehr als 100 Schwarzfahrer sollen heute in NRW aus Gefängnissen entlassen werden. Die Initiative Freiheitsfonds hat sie freigekauft. Sie kritisiert, dass Schwarzfahren überhaupt als Straftat gilt und mit Haft bestraft werden kann. Das Argument, die Betroffenen seien überwiegend arbeitslos, obdachlos oder krank und könnten deshalb die 60-Euro Strafe fürs Schwarzfahren oft nicht bezahlen. Ab heute Abend ist die A40 bei Mülheim für 10 Tage voll gesperrt, zwischen Mülheim-Heißen und Winkhausen in beiden Richtungen. Grund für die Sperrung: 2 Brücken werden abgerissen und neu gebaut. Davor suchen Fachleute noch nach Blindgängern. Bis zum 22. Juni sollen die Bauarbeiten an der A40 dauern. In Mecklenburg-Vorpommern sind die Peilsenderdaten des Buckelwals veröffentlicht worden, der dort wochenlang vor der Küste lag. Eine private Initiative hatte das Tier in einer aufwendigen Aktion zurück in die Nordsee geschleppt. Kurz später wurde der Wal dann tot vor der dänischen Küste gefunden. Laut den Peilsenderdaten hat das Tier noch etwa 4 bis 5 Tage in der Nordsee gelebt.
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2: In der Kölner Flora öffnet heute das neue Schaugewächshaus. Nach 10 Jahren Bauzeit und 3 Jahre später als ursprünglich geplant. Ab heute Mittag können Besucher in dem Botanischen Garten dann wieder kostenlos exotische Pflanzen anschauen. Andreas Palik, WDR Köln.
6: Der neu angelegte Tropenwald liegt unter einer 18 Meter hohen Glaskuppel. Durch die hochgewachsenen Bäume und Pflanzen führt ein Rundweg. Der liegt zum Teil 5 Meter über dem Boden und schlängelt sich durch die Baumkronen. Mehr als 6000 unterschiedliche Pflanzenarten erwarten die Besucher. Zum Beispiel Mangroven, Kakao oder Papaya. Im neuen Wüstenhaus steht außerdem ein 300 bis 400 Jahre alter Brotpalmfarn. Das ist die älteste Pflanze in dem Schaugewächshaus. Die Flora rechnet jetzt zur Eröffnung mit längeren Wartezeiten.
2: Das war WDR aktuell. Das Wetter in Nordrhein-Westfalen. Ab dem Mittag lassen die Schauer nach. Ab und zu lässt sich auch die Sonne mal blicken, bei Höchstwerten von 17 Grad in Meinerzhagen, 10 in Krefeld und bis 21 Grad in Brühl. Morgen gibt's bei 14 bis 21 Grad eine ziemlich bunte Mischung aus Sonne und Wolken. Die Zeit 11.04 Uhr. WDR 5, die Verkehrslage. Autobahn 1, Euskirchen Richtung Köln. Zwischen Euskirchen und Weilerswist West. 4 Kilometer stockender Verkehr. Drum dauert's hier 10 Minuten länger als sonst üblich. Autobahn 1 jetzt Köln Richtung Euskirchen zwischen Gleuel und Kreuz Bliesheim. 6 Kilometer stockend, 15 Minuten länger. Die A44 Essen Richtung Düsseldorf ist zwischen Kreuz Düsseldorf Nord und dem Düsseldorfer Flughafen wegen Bauarbeiten bis Montag früh gesperrt. Der Flughafen ist ab dem Kreuz Meerbusch in Richtung Essen erreichbar. Jetzt biegen wir ab auf die A52 Düsseldorf Richtung Mönchengladbach zwischen Büderich und Schiefbahn. 2 Kilometer.
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1: Um 12 Uhr mit Paula Filser und das sind die Themen. Beratungen zu Reformpaket der Bundesregierung und Deutscher Ethikrat gegen Altersgrenze für Nutzung sozialer Medien. Union und SPD wollen bis zur Sommerpause Mitte Juli grundlegende Reformen auf den Weg bringen. Das berichtet die Tagesschau. Am Mittwochabend berieten sich die Spitzen beider Parteien zusammen mit Wirtschaftsverbänden und Gewerkschaften. Laut Regierungssprecher Cornelius ging es bei den Beratungen unter anderem um die Situation am Arbeitsmarkt, die Stabilität der Sozialversicherung, Bürokratieabbau und Steuerpolitik. Um die Wirtschaft auch langfristig voranzubringen, seien für alle tiefergreifenden und längerfristigen Strukturreformen Folgevereinbarungen getroffen worden. Der Deutsche Ethikrat spricht sich gegen eine Altersgrenze für die Nutzung sozialer Medien aus. Das entgeht einer Meldung des Deutschlandfunks. Die digitalen Angebote seien demnach eine wichtige Informations- und Kommunikationsquelle für Jugendlichen, die nicht einfach abgestellt werden könne. Daher müsse der notwendige Schutz junger Menschen im Internet mit ihrem Interesse an digitaler Teilhabe ausgeglichen werden. Zudem würde ein Mindestalter auf unverhältnismäßige Art und Weise in das Recht der Eltern eingreifen, die Schutzbedürfnisse ihres Kindes selbst zu regulieren. Statt eines Verbots plädiert der Ethikrat für ein angemessenes Schutzkonzept. Über 500 MigrantInnen erreichen Kreta, sogar die Tagesschau. Die Personen seien offenbar von der 300 Kilometer entfernten Küste Libyens aufgebrochen. Innerhalb von 48 Stunden sammelte die griechische Küstenwache hunderte PassagierInnen der Schlepperboote ein. Bei einigen Eingriffen mussten die MigrantInnen vor Seenot gerettet werden. Für die Überfahrt mussten die Personen teilweise mehrere tausend US-Dollar zahlen. Das waren die Nachrichten mit Paula Filser.
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1: So Leute, heute ist das Wetter leider relativ regnerisch und hat nur so 12 bis 18 Grad. Morgen bleibt es leider weiterhin bewölkt, aber kein Regen mehr mit 14 bis 19 Grad. Am Sonntag sieht es leider ähnlich aus, wieder bewölktes Wetter mit 12 bis 17 Grad und die aktuelle Temperatur in Bonn sind 15 Grad.
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2: Um 12.02 Uhr mit Julia Harder
3: und Martha Strauß.
2: Es gibt was zu feiern, Leute. Bonn ist nämlich laut Glücksatlas auf Platz 15 der glücklichsten Städte Deutschlands.
3: Hör mal, ich finde, da kann man schon mal die Partytrute zücken, ne?
2: Absolut. Die Herausgeber bezeichnen Bonn zwar als Underperformer, weil es objektiv gesehen eine sehr lebenswerte Stadt ist, aber viele BewohnerInnen sind nur so mittelzufrieden.
3: Also ich privat persönlich finde Bonn ja ganz toll.
2: Same.
3: Und Platz 15 von 40 ist ja auch ziemlich stark.
2: Ja, finde ich auch. Und ich finde, diesen Platz können wir auch feiern. Und wie sollte das besser gehen als mit einer OG-Bonner-Band? Hier ist Querbeat mit Randale und Hurra.

0: Butterknife von Total Tommy hier im Bonn FM Freitagmittag. Gestern ging es ja schon los mit der WM und am Sonntag ist Deutschland dran gegen Curaçao.
1: Und um da so richtig in Stimmung zu kommen, gehen viele ja auch gerne zum Public Viewing. Und unsere Bonn FM Fußball-Expertin Emma Hiebko hat dazu mehr Infos. Emma, wo können wir denn in Bonn zum Public Viewing gehen?
2: Ja, also Public Viewing bringt euch auf jeden Fall in WM-Stimmung. Das könnt ihr in Bonn in die Wache machen oder beim Biergarten im Alten Zoll, aber eigentlich in fast jeder Bar. Aber leider für unsere Großstadtmäuse gibt es kein offizielles Public Viewing, also keine Fanmeile in Berlin und auch nicht im Olympiapark in München. Grund dafür ist anscheinend die Zeitverschiebung und Münchens offizielle Begründung dazu ist sogar, Public Viewing gibt es heute ja im Prinzip in jedem Biergarten. Ihr könnt die WM-Spiele auch natürlich bequem zu Hause schauen. Zum Beispiel bei Magenta TV läuft jedes Spiel und bei ARD und ZDF sind Deutschland-Spiele umsonst zu schauen. Die WM läuft vom 11. Juni bis zum 9. Juli, also pünktlich vor der Klausurenphase vorbei.
0: Ja, das ist ja perfekt eigentlich. Ich habe aber gehört, dass einige Bars kein Public Viewing machen und die FIFA boykottieren. Warum?
2: Die aktuelle WM 2026 ist ziemlich problematisch. Fehlende Schutzmaßnahmen für Minderheiten in den USA und Eisrazzien sind bei ausländischen Fans möglich. Die Human Rights Watch nennt das eine potenzielle Menschenrechtskatastrophe. Auch die übernächste WM, die gerade gewählt wurde, ist extrem bedenklich. Die WM 2034 ging an Saudi-Arabien, trotz massiver Kritik von Amnesty International und Human Rights Watch. Saudi-Arabien steht wegen Unterdrückung von Frauen und LGBTQ-Personen und Verfolgung von Oppositionellen extrem in internationaler Kritik.
1: Wie sieht das beim Deutschen Fußballbund aus? Hat der DFB sich irgendwie dazu geäußert oder so?
2: Ja, also der DFB hat eigentlich bisher nur geschwiegen. Also die vorherige WM in Katar, da wollte Deutschland mit der One Love Kapitätsbinde ein Zeichen für Menschenrechte setzen. Aber das ist dann auch rausgeflogen, weil FIFA mit gelben Karten gedroht hat. Die WM 2034 jetzt in Saudi-Arabien, da hat der DFB sogar zugestimmt für Saudi-Arabien. Der mutigste Protest bisher war einfach, dass die Ticketpreise sehr, sehr hoch sind, was ja nicht wirklich ein Protest ist. Aber immerhin, ein Präsidiumsmitglied im DFB, Göttlich vom St. Pauli, hat von der FIFA eine klare Haltung zu Menschenrechten gefordert.
1: Also zusammenfassend quasi sowas wie Fußball als Spiel, ja, FIFA eher nein.
0: Ah, ziemlich kompliziert, aber trotzdem kann es heißen, Biergartenplatz sichern, Daumen drücken und den Rest sich mal ordentlich durch den Kopf gehen lassen. Vielen Dank an unsere Bonn FM-Reporterin Emma Hiebko für diesen kritischen Blick auf die kommende WM.

0: Rent-free von den Evening Elephants hier im Bonn FM Freitagmittag. Wenn ihr heute was unternehmen wollt, aber euch bei diesem Wetter so denkt, boah nee, lieber nicht nach draußen, dann könnt ihr ja mal wieder ins Kino gehen und ich erzähle euch, was da gerade so läuft.
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0: Ja, es gibt ein ganz großes Comeback in der Filmwelt, nämlich Scary Movie 6. Rund 13 Jahre nach dem letzten Teil bekommt das Franchise eine Fortsetzung. Es werden wieder viele Horrorfilme der letzten Zeit parodiert und der Humor ist auch wieder sehr makaber.
2: Mom, der Weihnachtsmann hat mir einen abgetrennten Arm geschenkt.
3: Vergiss nicht, Danke zu sagen.
0: Ja, ist Geschmackssache, würde ich sagen. In Kritiken kommt der Film nicht ganz so gut weg. Bei Rotten Tomatoes, einer der bekanntesten Filmbewertungsplattformen, hat er von den KritikerInnen nur 24% bekommen und das ist eigentlich schon bodenlos schlecht. Wenn ihr den Humor der Reihe aber trotzdem mögt und nicht zu zart beseitet seid, dann könnt ihr mit dem Film trotzdem eine gute Zeit haben. Mit dem nächsten Film kehrt die Regie-Ikone Steven Spielberg zurück ins Kino. Sein neuester Film heißt Disclosure Day. Das ist ein Sci-Fi-Thriller, in dem Emily Blunt und Josh O'Connor beweisen wollen, dass Aliens auf der Erde wirklich existieren.
4: Was hast du gestohlen?
5: Geheimnisse. Die Menschen haben ein Recht auf die Wahrheit.
0: Der Trailer sieht auch schon mal sehr actionreich aus und die Kritiken sind mittelmäßig bis positiv. Der Film geht aber auch fast 2,5 Stunden. Ihr solltet also schon etwas Zeit mitbringen, wenn ihr den schauen wollt. Wenn ihr aber mehr Fans von Fantasy- und Superhelden-Stories seid, dann ist vielleicht dieser Film was für euch. Masters of the Universe. Das ist eigentlich eine Actionfigurenreihe von Mattel und die wird jetzt zum zweiten Mal wieder real verfilmt.
6: Sprechende Tiger, Raumschiffe und magische Schwerter. Da, wo ich herkomme, sind diese Dinge real.
0: Im Zentrum steht dabei die fiktive Figur He-Man und das ist so eine klassische Geschichte, in der der Held den Bösewicht besiegen muss, um den Planeten zu retten. Also überhaupt nicht innovativ eigentlich, auch ein bisschen trashy, aber die allgemeinen Kritiken fallen ja mittelmäßig aus. Also irgendwie nichts Halbes und nichts Ganzes, aber wenn ihr trotzdem auf abgespacede Geschichten steht und so in eine komplett neue Welt eintauchen wollt, dann ist das vielleicht der richtige Film für euch. Habt ihr einen der Filme schon gesehen oder falls nicht, wollt ihr einen noch schauen? Schreibt uns gerne eure Meinung über Instagram @bonfm oder an unsere Studionummer 0174 5757 456.

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1: Um 12.30 Uhr mit Jule Rademacher. Und das sind die Themen. Kostenloser ÖPNV wegen Nordbrückensperrung. Und Taliban fordert mehr DiplomatInnen. Wegen der Sperrung der Nordbrücke soll der ÖPNV ab dem 15. Juni kostenlos werden. Das geht aus einer Meldung der Stadt Bonn hervor. Der kostenlose ÖPNV ist zunächst bis Ende Juni geplant. Bereits bestehende Abonnements werden nicht erstattet. Zusätzlich wird auf dem Hermann-Wanders-Lebring die Umweltspur wieder zur regulären Busspur. Dies soll die regulären Buslinien und Shuttlebussen zwischen dem Telekom-Dom und dem Hauptbahnhof vereinfachen. Außerdem sollen Radspuren reduziert und für den Straßenverkehr genutzt werden. RadfahrerInnen werden auf Parallelspuren umgeleitet. Die Taliban fordert 5 weitere DiplomatInnen in Deutschland, so der Generalanzeiger. Die Taliban haben aktuell DiplomatInnen in Bonn und Berlin. Die Forderung kam, nachdem ein Abschiebeflug nach Afghanistan von den Taliban wohl abgesagt wurde. Der Grund dafür soll zu wenig diplomatisches Personal in Deutschland gewesen sein. Der frühere afghanische Generalkonsul in Bonn warnt derweil vor der Anerkennung der Taliban als Regierung Afghanistans. Die Regionalzüge zwischen Bonn und Köln fallen Anfang Juli für mehrere Tage aus. Das berichtet der Generalanzeiger. Die Streckensperrung ist vom 2. bis 10. Juli geplant. Betroffene Züge sind der RE5, die RB26, die RB30 und die RB48. Der Grund sind Gleis- und Weichenbauarbeiten. Als Alternative richtet die Deutsche Bahn einen Schienenersatzverkehr ein. Außerdem weist die Bahn auf andere Züge wie die S19, die RE22 und die RB24 sowie die Stadtbahnlinie 16 hin. Das waren die Meldungen mit Jule Rademacher.
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1: So Leute, also heute ist es eher regnerisch mit 12 bis 18 Grad, also nicht so gut dabei. Morgen ist es nur bewölkt, will ich da mal sagen, mit 14 bis 19 Grad. Aber am Sonntag ist es dann wieder ein bisschen kühler mit nur bis zu 17 Grad. Aktuelle Temperatur sind 15 Grad in Bonn. Und für euch jetzt Paint It Black von den Rolling Stones für euch im Freitagmittag.

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0: Babybel von Soho Barney hier bei Bonn FM und käsig geht's auch jetzt weiter. Was ist eigentlich euer Lieblingskäse, Leute?
1: Also da stellst du mir Fragen, auf die ich keine Antwort habe. Ich bin tatsächlich nicht so der Käsemensch, aber ich muss sagen, so ein Weichkäse, der schmeckt für mich, also es schmeckt einfach nach Fuß. Checkst du?
0: Wie Martha, du bist nicht so der Käsemensch.
2: Wer gegen Käse ist, der ist auch gegen mich.
0: Schere. Das Statement lasse ich jetzt einfach mal so stehen. Ich bin nämlich großer Käse-Fan und mein Lieblingskäse ist Gouda. Falls ihr euch das alle mal gefragt habt.
1: Ja.
0: Unsere Bonn FM Reporterin und frisch gebackene Käse-Expertin Jule Rademacher ist auf Käse-Faktensuche gegangen. Klär uns doch bitte auf, Jule, was gibt's für uns über Käse zu wissen?
3: Also, erstmal zu deinem Lieblingskäse Gouda. Mhm. Es ist der älteste je schriftlich erwähnte Käse. Also,
0: geil.
3: Der erste Käse, der irgendwie mal irgendwo schriftlich erwähnt wurde, und das schon im 12. Jahrhundert.
1: Das also, ist ja wild. Crazy. Ist ja schon ewig her. Wenn der aber schon so alt ist, kurze Frage, Servicefrage, wie wurde der denn damals verkauft? Also, ich gehe mal davon aus, dass es im 12. Jahrhundert jetzt nicht den Rewe bei mir um die Ecke gab.
3: Nee, den gab es ja noch nicht. Da gab es den Käsemarkt von Gouda. Das liegt übrigens im Westen von den Niederlanden. Das, also, es ist eine richtige Stadt, eine wirkliche. Aber der Gouda wurde eigentlich aus in umliegenden Städten oder Orten hergestellt von Gouda. Aber da Gouda das Monopol hatte, mussten die Bauern dann ihren Käse da hinbringen, um ihn da zu verkaufen.
0: Ja, war ja irgendwie klar, dass es auch damals schon Monopolwirtschaft gab.
3: Ja, das habe ich mir auch nur gedacht. Die Herstellung, was ganz cool war, war aber Frauensache auf den Bauernhöfen. Da haben nämlich die Mütter ihren Töchtern dann das Handwerk beigebracht. Und zu Ehren deren gibt es in Gouda auch eine Bronzestatue für die Käsebäuerinnen, so.
1: Finde ich actually cool, dass mal, wenn es um die Geschichte geht, es um irgendwas geht, was so Frauen so gegenseitig weitergegeben haben. Frauenpower, Leute! Diese Statue will ich Loki mal sehen. Kommt ihr mit? Machen wir so Ausflug?
3: Ja, gerne.
0: Ja, safe. Dann klären wir jetzt mal, wann es für uns nach Gouda geht. Und wenn ihr jetzt auch Bock auf den nächsten Trip bekommen habt, dann geht's für euch jetzt erstmal in die USA mit Miley Cyrus und Party in the USA hier bei Bonn FM.

0: bei Bonn FM, 12.47 Uhr und wir sind zurück mit unserer Bonn FM Reporterin Jule Rademacher. Die hat schon einige Gouda-Facts eben gedroppt und ich hatte schon fast ein bisschen Appetit bekommen. Aber es riecht jetzt ein kleines bisschen komisch im Studio. Leute, seid froh, dass ihr das nicht auch riechen müsst. Jule, klärst doch mal auf, warum riecht es hier so käsig?
1: Also keine Sorge, es hat hier niemand die Schuhe ausgezogen, eben kontrolliert. Wir haben jetzt den...
2: Cheese of Truth.
1: Und zwar das Taste-Testing. Das heißt, ich habe euch drei Gouda-Sorten gebracht. Jung, mittelalt und alt. Viel Spaß beim Probieren.
3: Okay, ich freue mich drauf. Ich bin ja Gouda-Fan eigentlich, ne?
0: Also ich habe jetzt hier mal angefangen mit dem jungen Gouda. Mhm,
3: ich auch.
0: Der ist so ein kleines bisschen labbrig. So ein bisschen labbrig.
3: Ich checke, ja.
0: Ich glaube, auf Brot kommt der besser als so. Ich gebe dem jetzt einfach mal 7,3.
3: Von 10. Okay, ich gebe dem eine 6 von 10, würde ich sagen.
0: Ich bin schon bei Mittelalt angelangt. Mittelalt ist ein bisschen härter, aber der hat Aroma, Leute. Der hat Aroma. Uff, ich glaube, ich gebe dem... Der knallt ordentlich. Den gebe ich mal eine 6,23.
3: Ich gebe eine 6,5.
0: Okay, stark. Oh,
3: wobei, ich glaube, ich fand den Jungen besser. Nee, dann gebe ich doch eine 5,5.
0: Ich bin jetzt schon beim letzten Alten hier angelangt. Alt. Ich muss sagen, die Konsistenz geht von weich zu hart. Und wohingegen, den Mittelalten fand ich nicht so geil. Der Alte, der ballert ordentlich.
3: Boah, nee, ich finde den gar nicht geil.
0: Doch, der kommt richtig gefährlich.
3: Nee, ich bin da bei einer 2 von 10.
0: Schmeckt, dem gebe ich eine 8. Dem gebe ich eine glatte 8.
1: Das heißt, eure Wertung, was ist der beste Gouda?
3: Am besten war der Mittelalte oder der Junge?
0: Nee, also ich sag, der Junge kann was, aber der Alte ist ein bisschen besser. Der Mittelalte ist raus.
3: Also für mich nicht den Mittelalten. Ich glaube, wir kommen da nicht auf einen Nenner. Aber ich habe mich jetzt gerade gaudertechnisch auch wieder sehr warm gegessen. Ist das denn überhaupt so gesund, was wir hier machen, Jule?
1: Also natürlich hat Gouda bzw. Käseessen Vorteile. Also es stärkt die Knochen, es unterstützt das Immunsystem und fördert auch die Muskelmasse. Aber wenn ihr laktoseintolerant seid, was ihr hoffentlich nicht seid, dann habt ihr ein Problem, weil Milch ist dann schlecht. Außerdem hat Käse ja auch eben hohen Kaloriengehalt und viel Salz. Gouda ist auch ein sehr salziger Käse, was auch mit Bluthochdruck ein bisschen nicht so gut kommt. Aber die Deutsche Gesellschaft für Ernährung sagt, 2 Scheiben am Tag, also 30 bis 50 Gramm am Tag, könnt ihr bedenkenlos essen. Also nee, ich habe euch jetzt gerade nicht vergiftet.
0: Dann muss ich sagen, sehr beruhigend für Käseliebhaberin Julia.
3: Ja,
0: du wirst hier morgen nicht tot umfallen wegen deines Käsekonsums.
3: Ja, Gott sei Dank. Nee, 2 Scheiben kann man machen. Leute, ich sag ehrlich, vielleicht esse ich auch am Tag manchmal mehr. Hey. Aber vielen Dank auf jeden Fall an unsere Bonn FM Käse-Expertin Jule Rademacher für den leckeren Käsesnack und deine Käse-Insights. Jetzt sagen wir alle mal gemeinsam
4: Tschüss.
3: Nämlich für Photograph von Ed Sheeran hier im Bonn FM Freitagmittag um 12.50 Uhr.

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1: Geht es euch auch so, dass ihr voll in eine Thriller-Laune kommt, wenn es draußen so regnerisch ist? Wenn das der Fall ist, dann haben wir jetzt einen kleinen Treat für euch. Unsere BonfM-Vorleseexpertin Paula Filser hat uns einen Ausschnitt aus dem ersten Kapitel von A Good Girl's Guide to Murder von Holly Jackson mitgebracht. Viel Spaß!
2: Pip wusste, wo sie wohnten. Jeder in Little Kilton wusste, wo sie wohnten. Ihr Zuhause war zu einem Spukhaus geworden. Die Leute gingen schneller, wenn sie dort vorbei mussten, und ihre Unterhaltungen erstarben mitten im Gespräch. Doch in dem Haus lebten keine Geister, sondern nur drei traurige Menschen, die sich bemühten, ihr Leben wie früher weiterzuleben. Pip hatte sich immer gefragt, warum sie nicht fortzogen. Nicht, dass sie es müssten, denn sie hatten ja nichts verbrochen. Aber sie verstand nicht, wie diese Leute so leben konnten. Pip wusste eine Menge. Sie wusste, dass Hippopotomonstrosis Quipedaliaphobie der wissenschaftliche Ausdruck für die Furcht vor langen Wörtern war. Sie wusste, dass Babys ohne Kniescheiben zur Welt kommen konnten. Und sie wusste, dass es über 4000 Kartoffelsorten gab. Aber sie verstand nicht, woher sie die Kraft nahm zu bleiben. Hier in Kilton, unter der Last so vieler starrender Blicke. Pip blieb stehen. Ihr Blick wanderte den Weg zur Haustür entlang. Es mochten nur wenige Schritte sein, doch es fühlte sich an, als klaffte ein gähnender Abgrund zwischen der Stelle, an der sie stand, und der Tür. Dies könnte eine sehr schlechte Idee sein. Das hatte sie durchaus bedacht. Andererseits hatten selbst die größten Persönlichkeiten der Geschichte immer Risiko über Sicherheit gestellt. Also pfiff sie auf den Abgrund und ging auf die Tür zu. Sie klopfte dreimal. »Ja?«, fragte er, wobei er die Tür nur halb offen hielt. Pip blinzelte, um nicht zu starren, aber sie konnte einfach nicht anders. Er sah Sal so ähnlich. Ravi hatte das gleiche schwarze Haar wie sein Bruder, die gleichen Augenbrauen und den gleichen Teint. »Ja?«, fragte er wieder. »Entschuldige, hi«, sie winkte linkisch, was sie umgehend bereute. »Du kennst mich nicht, ich bin Pippa Fitzimobi. Ich war ein paar Klassen unter dir in der Schule.« »Okay.« »Ich wollte nur fragen, ob du vielleicht ein Sekündchen Zeit hast.« »Naja, kein Sekündchen. Hast du gewusst, dass Sekündchen tatsächlich eine Zeiteinheit ist? Ein Hundertstel einer Sekunde. Also hast du vielleicht mehrere Sekündchen Zeit?« Gott, das passierte, wenn sie nervös war. Sie fing an, blödsinnige als schlechte Witze getarnte Fakten von sich zu geben. »Was?«, fragte Ravi, sichtlich verwirrt. »Sorry, egal«, sagte Pip, die sich langsam erholte. »Also, ich mache ein Projekt an der Schule und, ich wollte fragen, ob ich dich dafür interviewen darf.« »Worum geht es?« Skeptisch zog er die dunklen Augenbrauen zusammen. »Es geht um das, was vor 5 Jahren passiert ist.« Ravi atmete laut aus und verzog den Mund. »Warum?«, fragte er. »Weil ich nicht glaube, dass es dein Bruder war und ich will versuchen, es zu beweisen.«
1: Also ich bin jetzt richtig intrigued und hab Bock zu erfahren, wie es weitergeht. Und wenn es euch ähnlich geht, dann checkt doch gerne mal A Good Girl's Guide to Murder von Holly Jackson aus. Das Buch gibt es für 16 Euro im One Verlag. Vielen Dank an unsere BonfM-Reporterin Paula Filser. Und jetzt hier einmal passend zum Vibe Nobody No Crime von Taylor Swift im BonfM Freitagmittag.

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1: Um 13 Uhr mit Paula Filser und das sind die Themen. Beratungen zu Reformpaket der Bundesregierung und deutscher Ethikrat gegen Altersgrenze für Nutzung sozialer Medien. Union und SPD wollen bis zur Sommerpause Mitte Juli grundlegende Reformen auf den Weg bringen, das berichtet die Tagesschau. Am Mittwochabend berieten sich die Spitzen beider Parteien zusammen mit Wirtschaftsverbänden und Gewerkschaften. Laut Regierungssprecher Cornelius gibt es bei den Beratungen unter anderem um die Situation am Arbeitsmarkt, die Stabilität der Sozialversicherung, Bürokratieabbau und Steuerpolitik. Um die Wirtschaft auch langfristig voranzubringen, seien für alle tiefergreifenden und längerfristigen Strukturreformen Folgevereinbarungen getroffen worden. Der Deutsche Ethikrat spricht sich gegen eine Altersgrenze für die Nutzung sozialer Medien aus. Das entgeht einer Meldung des Deutschlandfunks. Die digitalen Angebote seien demnach eine wichtige Informations- und Kommunikationsquelle für Jugendlichen, die nicht einfach abgestellt werden könne. Daher müsste der notwendige Schutz junger Menschen im Internet und mit ihrem Interesse an digitaler Teilhabe ausgeglichen werden. Zudem würde ein Mindestalter auf unverhältnismäßige Art und Weise in das Recht der Eltern eingreifen, die Schutzbedürfnisse ihres Kindes selbst zu regulieren. Statt eines Verbotes plädiert der Ethikrat für ein angemessenes Schutzkonzept. Über 500 MigrantInnen erreichen Kreta, so die Tagesschau. Die Personen seien offenbar von der 300 Kilometer entfernten Küste Libyens aufgebrochen. Innerhalb von 48 Stunden sammelte die griechische Küstenwache hunderte PassagierInnen der Schlepperboote ein. Bei einigen Eingriffen mussten die MigrantInnen vor Seenot gerettet werden. Für die Überfahrt mussten die Personen mehrere tausend US-Dollar zahlen. Das waren die Nachrichten mit Paula Filser.
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1: Leute, heute ist es leider relativ regnerisch drauf mit so 12 bis 18 Grad. Morgen sieht das Ganze ein bisschen besser aus. Immer noch bewölkt, aber leider nicht mehr, zum Glück nicht mehr regnerisch mit so 14 bis 19 Grad. Sonntag geht es ähnlich weiter. Wieder bewölktes Wetter mit 12 bis 17 Grad. Die aktuelle Temperatur in Bonn sind 17 Grad.
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2: Um 13.02 Uhr mit Julia Harder
3: und Martha Strauß.
2: Und anscheinend noch einem Gast. Martha, kannst du bitte mal die Tür aufmachen?
3: Aber sicher doch. Hallo, wer ist denn da?
4: It's Britney, bitch.
2: Britney Spears bei Bonn FM, that's crazy.
3: Ich würde sagen, dann spielen wir doch einfach direkt mal einen Song von ihr, oder? Hier ist Womanizer im Freitagmittag.

0: Wir schalten jetzt nach St. Ingbert im Saarland. Martha, warst du schon mal im Saarland?
1: Tatsächlich nicht, aber dafür ist unsere BonnFM-Reporterin Margarita Eliseva gerade dort. Margarita, was treibt dich denn gerade überhaupt ins Saarland?
2: Hier gerade ist das Zentrum fürs deutsche Nachwuchskino ja kein Witz, nämlich in diesem Ort St. Ingbert, denn hier findet das Bundesfestival Junger Film statt.
0: Okay, Bundesfestival Junger Film, es klingt definitiv jung und bundesweit, aber was ist denn genau damit gemeint?
2: Damit ist gemeint, dass junge Talente aus ganz Deutschland hier hinkommen. Also junge sind Leute so bis 30 und sie zeigen hier ihre Kurzfilme. Für diese Filme gibt es verschiedene Wettbewerbe, wie zum Beispiel schräges Kino mit so ein bisschen Horror- und Trashy-Geschichten. Es gibt auch einen Wettbewerb für Nachwuchsleute, so ganz junge Kinderkino. Und Leute, Musikvideo ist nicht tot, es gibt auch einen eigenen Wettbewerb dafür. Und am Ende haben die Leute einige Preise zu gewinnen. Vor allem geht es darum, ein bisschen Geld für die nächsten Projekte zu bekommen.
1: Das klingt actually richtig, richtig cool. Und vor allem nach einem sehr bunten Programm. Wie ist denn die Stimmung vor Ort?
2: Es regnet vor allem, muss ich sagen, wahrscheinlich wie bei euch in Bonn. Aber die Vibes in der Stadt sind echt sehr, sehr locker, weil es gibt viele junge Menschen und die haben richtig, richtig Bock darauf. Und glaubt ihr das oder nicht, ist es auch super einfach, mit diesen Filmleuten ins Gespräch zu kommen. Weil, Leute, es gibt Filmtalks in einer Kneipe.
0: In einer Kneipe, okay, das ist echt ein ungewöhnlicher Ort für ein Filmfest, oder?
2: Würde ich auch sagen, definitiv. Aber die Stimmung ist halt echt super. Also ich war gerade selbst in dieser Kneipe und habe einfach so die Leute aus dem Festivalteam so angesprochen.
3: Hi, ich bin Mariana. Ich bin die Festival- und Projektmanagerin des Festivals. Ich bin seit 3 Jahren dabei und es macht so viel Spaß, weil einfach so viele tolle Leute hier sind, die Filme toll sind und die Stimmung ganz große Klasse.
4: Ja, also ich bin Benjamin, ich mache hier die Filmtalks. Wir organisieren, dass die Filmschaffenden mit der Presse die Filminterviews hinbekommen und die Videos. Und wir schauen, dass alles hier funktioniert und machen die Deko und alles.
2: Aber mich hat das natürlich interessiert, was die persönlichen Highlights von dem Filmteam sind, sozusagen bei diesem Festival. Ja, dann habe ich sie mal gefragt.
3: Ich mag auf jeden Fall die Teamfrühstücks immer, finde ich besonders schön. Und auch die schrägen Filme, da kann man auch mal lachen.
4: Es macht richtig viel Spaß und es ist richtig cool, weil Kurzfilme sonst so wenig präsent sind. Und es gibt einfach Leuten niedrigschwellig eine Bühne, sich kreativ auszuleben.
2: Natürlich darf dabei das größte Highlight des Festivals nicht fehlen. Mitten in der Stadt gibt es ein riesiges Open-Air-Kino. Ja, gerade ist verregnet und deshalb wurden die Screenings gestern leider nach drinnen verlegt. Aber heute und morgen wird das schönere Wetter erwartet und die sollen dann wieder draußen stattfinden mit ganzen 500 Gästen.
1: 500 Gäste ist auf jeden Fall sehr beeindruckend, komplett crazy. Last but not least die Frage, gibt es denn überhaupt Filme, auf die du dich besonders freust, die du mit uns teilen kannst?
2: Definitiv. Also vor allem will ich ja natürlich so diesen Vibe von diesem riesigen Open-Air-Kino bei gutem Wetter mitnehmen. Das ist super cool. Aber es gibt eine Sache, auf die ich mich besonders freue. Nämlich dieses Jahr sind Filme aus postmigrantischen Perspektiven besonders präsent. Also zum Beispiel läuft heute ein Animationsfilm einer russisch-deutschen Künstlerin, Anja Rischkova. Und der Film ist gegen den Ukraine-Krieg ausgerichtet. Ich freue mich natürlich sehr, sehr darüber. Aber es gibt hier auch super viele Gäste aus Köln. Das interessiert mich als Kölnerin, Bonnerin natürlich sehr. Ja, da freue ich mich drauf, die Leute kennenzulernen.
0: Das klingt sehr cool und wir wünschen dir ganz viel Spaß dabei. Das war unsere BonnFM-Reporterin Margarita Eliseva aus St. Ingbert im Saarland. Dort findet nämlich gerade das Bundesfestival Junger Film statt. Und wer mehr Content vom Festival sehen möchte, schaut gerne bei uns auf Instagram @BonnFM vorbei. Denn am Wochenende berichtet BonnFM vor Ort.

0: Eat Me Alive von Artemas. Und Leute, erinnert ihr euch noch an diesen Sound?
1: Ach du Scheiße.
2: Da krieg ich doch direkt Flashbacks zu 2020, als alle während Corona Among Us gespielt haben. Ich muss sagen, ich persönlich habe es tatsächlich nie gespielt, aber alles mitbekommen.
0: Wirklich, du hast es nie gespielt? Das finde ich ziemlich...
2: Sass. Schere.
0: Hey, das ist okay. Das Wilde ist aber, es gibt jetzt einfach eine Among Us Serie...
1: No way.
0: What the fuck? Oh doch, die gibt's nämlich zu streamen auf Paramount Plus. Die ist aber auch recht kurz. Es gibt 10 Folgen, die alle circa 13 Minuten lang sind.
2: Checke, also ich muss sagen, sowas holt mich ja direkt ab, weil das kann man einfach an so einem Abend einfach so wegbingen. Mhm. Aber kurze Frage, was ist das denn so für eine Story? Also das Spiel, meiner Meinung nach, hat jetzt nicht so die krasseste Storyline.
0: Ja, das stimmt. Die Serie übernimmt basically auch dieselbe Idee. Also es geht um Besatzungsmitglieder, die auf einer Mission im Weltall sind. Und unter ihnen befinden sich Aliens, die versuchen, das Raumschiff zu sabotieren und die Crew nach und nach umzubringen.
3: Ein Toter geht noch als Upsi durch, aber zwei, das lässt mich wie einen schlechten Anführer aussehen. Erst bei drei wird eine Mordserie draus.
2: Das klingt irgendwie wie so ein Netflix-Vorschau-Dingens, wenn ich nicht weiß, was ich gucken soll.
0: True,
2: wie so eine Murder-Mystery-Serie. Vielleicht gebe ich dem mal eine Chance.
0: Ja, schon im Grunde wie so eine klassische Mystery-Serie. Aber ich habe mir die erste Folge auch mal angeschaut, denn Paramount hat die kostenlos auf YouTube hochgeladen.
2: Geil.
0: Und ich fand es ehrlich gesagt echt cool. Also die haben auch mehr Storytelling reingebracht, als jetzt im Spiel war, was jetzt auch nicht so schwer ist. Zum Beispiel hat jedes Crewmitglied eine eigene Persönlichkeit bekommen. Es gibt zum Beispiel einen unbezahlten Praktikanten, der immer auch so ein bisschen gepiesackt wird und einen Captain, der sehr unverantwortlich ist. Und ich finde, das macht es ehrlich gesagt ziemlich funny.
2: Also ich muss sagen, wegen des Realitätsbezugs finde ich den unbezahlten Praktikanten tatsächlich jetzt schon mein Favorite Character. Es klingt aber all in all ziemlich nice. Jetzt würde ich auch mal gerne reinschauen, glaube ich.
0: Ja, ich muss auch sagen, die erste Folge hat mich wirklich gehookt. Am Ende stirbt auch sogar schon jemand. Und ich bin low-key neugierig geworden, wer der Killer ist. Also ich bin wirklich positiv überrascht und kann es euch empfehlen, Leute.
2: Ich habe jetzt schon eine gute Zeit. Ich bin auch so neugierig, wer der Killer ist. Hey, ich liebe ja Mord, das ist ja so cool. Naja, aber ich überlege dann, ob ich mir dafür jetzt einen neuen Streaming-Anbieter hole, weil Paramount habe ich tatsächlich noch nicht. Aber falls ihr Paramount Plus habt, könnt ihr schon mal direkt in die neue Among Us-Serie reinschauen. Schreibt uns bitte gerne eure Meinung, ob sich das lohnt, an Instagram @bonfm oder über WhatsApp an die 0174 5757456. Und wir gehen weiter mit Hibernation von Florence Bash bei Bonfm.

13.26 Uhr, ihr hört Bonn FM und ich habe eine ganz wichtige Frage an der Stelle, Leute. Seid ihr Team Wurst oder seid ihr Team Käse? Das ist für mich einfach das neue 6-7. Imagine diese Geste einfach. Ich weiß die Antwort nicht, vielleicht können

0: Geld ist Schinken. Quatsch.
1: Bitte.
2: Danke.
0: Jetzt komme ich auch schon auf die Pläne.

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1: Um 13.30 Uhr mit Jule Rademacher. Und das sind die Themen. Kostenloser ÖPNV wegen Nordbrückensperrung und Taliban fordern mehr DiplomatInnen. Wegen der Sperrung der Nordbrücke soll der ÖPNV ab dem 15. Juni kostenlos werden. Das geht aus einer Meldung der Stadt Bonn hervor. Der kostenlose ÖPNV ist zunächst bis Ende Juni geplant. Bereits bestehende Abonnements werden nicht erstattet. Zusätzlich wird auf dem Hermann-Wanderslebring die Umweltspur wieder zur regulären Busspur. Dies soll den Verkehr für den regulären Buslinien und Shuttlebus zwischen dem Telekom-Dom und dem Hauptbahnhof vereinfachen. Außerdem sollen Radspuren reduziert und für den Straßenverkehr genutzt werden. RadfahrerInnen werden auf Parallelspuren umgeleitet. Die Taliban fordern 5 weitere DiplomatInnen in Deutschland, so der Generalanzeiger. Die Taliban haben aktuell DiplomatInnen in Bonn und Berlin. Die Forderung kam, nachdem ein Abschiebeflug nach Afghanistan von der Taliban wohl abgesagt wurde. Der Grund dafür soll zu wenig diplomatisches Personal in Deutschland gewesen sein. Der frühere afghanische Generalkonsul in Bonn warnt derweil vor der Anerkennung der Taliban als Regierung Afghanistans. Die Regionalzüge zwischen Bonn und Köln fallen Anfang Juli für mehrere Tage aus. Das berichtet der Generalanzeiger. Die Streckensperrung ist vom 2. bis 10. Juli geplant. Betroffene Züge sind der RE5, die RB26, die RB30 und die RB48. Der Grund sind Gleis- und Weichenbauarbeiten. Als Alternative richtet die Deutsche Bahn einen Schienenersatzverkehr ein. Außerdem weist die Bahn auf andere Züge wie die S19, die RE22 und die RB24 sowie die Stadtbahnlinie 16 hin. Das waren die Meldungen mit Jule Rademacher.
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1: Ja, Leute, also heute wird es eher regnerisch mit zwischen 12 und 18 Grad. Morgen ein bisschen besser mit 14 bis 19 Grad und bewölktem Wetter. Auch am Sonntag ist es wieder bewölkt mit 12 bis 19 Grad. Aktuelle Temperatur in Bonn sind 17 Grad. Und jetzt ist The Bitch is Back aus der Off-Campus-Serie von Elton John.

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1: Okay, Tanz von Aaron im BonFM Freitagmittag. Und jetzt wird's ein bisschen quizzig bei uns. Wir spielen jetzt nämlich ein Quiz, das den Titel trägt, welches Jahr ist gesucht? Ich habe hier ein Team bei mir im Studio, bestehend aus Martha, Paula und
2: Hallo.
1: Lauritz.
3: Hi.
4: Hi.
1: Ihr spielt gleich alle zusammen und ihr hört gleich verschiedene Töne, die popkulturell in einem bestimmten Jahr relevant waren. Das kann zum Beispiel ein Ausschnitt aus einem Song sein, aus einem Film oder ein Meme, das in dem Jahr groß war. Ich gebe dann auch immer noch eine Erklärung dazu. Und ihr dürft euch einfach gemeinsam absprechen, ihr dürft alle Töne hören und einfach am Ende eine finale Antwort geben, welches Jahr gesucht ist. Genau.
3: Das ist so ein komisches Teamspiel.
1: Wir haben uns alle lieb. Es geht nicht um Schnelligkeit, Leute, also sprecht euch ruhig ab.
2: Herr Smarter darf nicht ins Mikro schreien, weil sie 5000 Ideen hat.
1: Ja, genau. Also bitte ruhig und gesittet absprechen. Wenn ihr ready seid, dann legen wir los mit Runde Nummer 1. Welches Jahr ist gesucht? Wir haben erstmal einen Song.
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2: Ich glaube, ich weiß es auch. Das ist offensichtlich Komet von Apache 207 und Udo Lindenberg.
1: Ich würde noch eine Info zu dem Song geben. Das war, dieser Song war in dem Jahr auf Platz 1 der Single-Charts.
2: Ich weiß, welches Jahr das ist.
3: Ich bin mir 100% sicher, dass es 2023 ist.
2: Ich bin mir auch ziemlich sicher, 2023.
4: Also ich persönlich wäre bei 2024 gewesen, weil ich glaube, der ist 23 rausgekommen und der ist 24 auf 1 gewesen.
2: Ja, ja,
4: aber wenn ihr 23 einloggen wollt,
2: deswegen würde ich aber gerne noch einen weiteren Sound hören.
3: Aber der ist am Anfang des Jahres 2023.
2: Deswegen würde ich gerne einen weiteren Sound hören, um zu gucken, ob das im nächsten Jahr erst Top 1 war.
1: Wir hören jetzt noch den nächsten Sound, ein Meme, das in diesem Jahr berühmt war.
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4: Ach du liebe Scheiße.
2: Ja, Roman Empire, Leute, das war doch 2023, oder nicht?
4: Ich glaube, du hast recht.
2: Leute, da war ich noch in der Schule. Ich wollte gerade sagen, ich war da gerade nicht mehr in der Schule.
3: Leute, das ist safe 2023.
1: Also wir haben
2: 99,9% sicher.
1: Einen letzten Ton, den ihr hören könnt und euch dann final entscheiden.
2: Ja, ich wäre bei 99% deswegen.
1: Gut, dann hören wir noch den letzten Ton für die 100%.
7: Hi Barbie. Hi,
2: ja,
7: Barbie.
2: Ja, Barbie. Ich hab's von Anfang an gewusst, Mann. Ich weiß, wenn gleich Barbie kommt. 2023.
1: Okay. Das ist natürlich richtig. 2023 ist richtig, Leute. Sehr gut. Dann machen wir weiter mit der zweiten Runde. Welches Jahr ist hier gesucht? Das ist das Intro einer Serie, die in diesem Jahr rauskam. Habt ihr die Serie erkannt?
2: Nein.
1: Okay.
2: Du starrst mich an, ich glaube, ich habe eine Idee, aber ich will noch nichts äußern.
4: Äußer die bitte mal. Ich glaube, wir hatten das schon dreimal in der Musikrunde, aber ich vergesse es immer.
2: Ja, dann weiß ich nicht.
3: Sag du mal.
4: Mach weiter.
2: Wie sie mich gerade angeguckt hat, könnte es Shadow and Bone sein, aber ich glaube
1: okay,
2: nicht.
1: Okay, dann will ich einfach mal den zweiten Ton abfeuern.
8: Halt, stopp! Das bleibt alles so, wie es hier ist.
4: Ist halt Jahrhunderte her.
8: Und es wird hier nichts dran rütteln.
1: Ja, wann kam Andreas, Leute?
2: Ich weiß es nicht, wann es ist.
3: Ich glaube, ich würde sagen, wir hören vielleicht noch Nummer 3, bevor wir uns entscheiden, oder?
1: Ja. Okay, Nummer 3 ist ein Song, der in diesem Jahr auf Platz 1 der Singlecharts war.
4: Okay, ich habe eine Idee.
3: Also, ist das so Nuller oder so Zehner?
4: Ich wäre am Anfang der Zehner gewesen, da wäre ich auch bei Psycho Andreas gewesen. Ich wäre bei 2011 gewesen.
3: Ich habe keine Ahnung, ich würde mit euch gehen.
2: Wir sind zu jung.
4: 2011. Okay.
1: Ihr lockt 2011 ein. Das ist richtig!
3: Stark!
1: Lauritz bringt das richtige Alter hier rein.
4: Um diese Frage. Was war die erste Serie?
1: Game of Thrones war das.
3: Ah, ja.
4: Scheiße.
1: Ja. Hey, wir haben noch eine Runde, Leute. Vielleicht könnt ihr die ja auch noch holen. Und das ist der erste Ton.
9: Senf aus Hollywood, Kaulitz Berlin. Und jetzt kommt das hier in der zweiten oder beziehungsweise eigentlich in der ersten Folge. Es ist ja unsere allererste richtige Folge. Mhm. Kommt es aus Berlin?
1: Die erste Folge Kaulitz Hills, Leute. Wann kam dieser Podcast raus?
2: Ich weiß es nicht.
4: Also vorhin war 23, es ist doch nach 2023.
2: Ja,
4: oder? Und die nimmt ja nicht zweimal dasselbe Jahr. Also 24 oder 25.
3: Wir geben uns mal Ton Nummer 2,
1: die Psychospielchen ausgepackt. Ja. Okay, Ton Nummer 2.
10: Das Jugendwort des Jahres ist da gewonnen hat, cringe.
2: Hä? Ja, das ist noch nicht so lange.
3: Okay,
1: danke. Ja, Leute, wann war Cringe Jugendwort des Jahres?
4: 24.
3: Wer bei 24, ja.
4: Weil 25 war dann ja das Crazy.
3: Wir geben es trotzdem nochmal Ton 3, bitte.
2: 24, aber ich hätte
1: okay, Ton 3, mal wieder ein Song, der auf Platz 1 der Singlecharts war.
11: There once was a ship that put to sea.
4: Well,
11: the name of the ship was a belly.
2: Aber das passt doch, das war doch so ein TikTok-Ding, oder?
3: Ja, aber das war mehr während Corona.
2: Sicher? Aber Cringe war...
7: Es könnte 22 sein. Es könnte schon 22 sein.
3: Das ist jetzt Wallerkrise tatsächlich.
4: Ich wäre auch eher bei 22.
7: Ja, weil das ist während Corona-Pandemie, hat er nämlich den Song aufgenommen.
4: Aber was war dann, was war 24 Jugendwort des Jahres?
7: Ich weiß es nicht.
4: War da Goofy?
3: Nein, das war 23. Weil das doch immer Ende des Jahres und da war ich noch in der Schule.
4: Warst du bei Cringe denn noch in der Schule?
3: Nein, aber bei Goofy. Deshalb ist das 23.
4: Das heißt, Cringe ist 24.
3: Auf jeden Fall nicht 23.
4: Ja, kann 22 sein.
1: Okay, Leute, möchtet ihr euch entscheiden so langsam?
3: Ist 22 schon cringe? Warum denn das schon cringe?
4: Wir loggen 2024 ein.
3: Ich dachte, wir sind 22.
4: Wir loggen 2022 ein.
1: Was denn jetzt? 2022 ist falsch. Aber Leute, nein, 24.
3: Okay. 21? 2020.
1: Oh mein Gott, das war jetzt missverwirrend. Nein, es war 2021, Leute.
3: Okay, stark.
1: Hey, aber 2 von 3 ist sehr, sehr strong, finde ich. Und habt ihr zu Hause mitgeraten, bitte? Und habt ihr das Team im Studio geschlagen und vielleicht sogar alles abgeräumt? Schreibt uns das sehr gerne über Instagram @bonfm oder an die 0174-5757-456. Und wir geben uns jetzt noch die Nummer 1 der Singlecharts aus dem Jahr 2011, nämlich On the Floor von Jennifer Lopez und Pitbull. 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

0: Floor von Jennifer Lopez und Pitbull hier bei Bonn FM. Und das bringt uns doch in so einen richtigen Party-Vibe rein. Das bringt uns in einen richtig guten Vibe rein. Mit diesem guten Vibe wollen wir auch in unser Wochenende gehen. Falls ihr euch fragt, wie kann ich das machen, sind hier für euch die
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2: Also, apropos Party, heute gibt's die Pride Art Party um 18 Uhr bei Love Your Local Store und der Eintritt ist frei. Es gibt auch das Ballonfestival, wo 50 Ballonteams und Luftschiffe aus Deutschland, Belgien, Niederladen und Schweiz hier an der Rheinaue zu sehen sind dieses Wochenende. Heute ist der Start um 19 Uhr und der Eintritt ist da ebenfalls umsonst. Dazu kommt noch der 29. Bönner Töpfermarkt. Der findet am Samstag und Sonntag auf dem Münsterplatz frei. Und natürlich könnt ihr da auch umsonst einfach drüber schlendern. Als letztes kommt das Sechs-Wochen-Amt. Das ist eine Filmempfehlung. In diesem Film geht es um eine junge Frau, die nach dem Tod ihrer Mutter alleine mit Trauer umgehen muss und stattdessen immer mehr in die Zwickmühle der deutschen Bürokratie gelangt. Die Regisseurin Jacqueline Johnson kommt persönlich nach Bonn, um den Film vorzustellen. Das passiert am Sonntag um 11 Uhr in der neuen Filmbühne. Der ermäßigte Eintritt kostet 10 Euro.
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0: Fühlst du gar nichts von Nina Chuba und Enyo hier im Bonn FM Mittag. Und ich habe letztens beim Wecker einstellen was ganz Lustiges entdeckt. Ich habe nämlich seit Ewigkeiten einen Wecker gespeichert für Samstag 19.26 Uhr. Ja.
1: Das ist crazy.
0: Warum könnte man sich da fragen? Ich habe nämlich mal gelesen, dass das im Durchschnitt die glücklichste Zeit der Woche ist.
1: Na, dann hoffen wir mal, dass wir alle ganz viel Glück haben, wenn wir uns diesen Wecker einstellen.
0: Ja.
1: Ich hatte auf jeden Fall ganz viel Glück, diese Sendung hier zu machen. Ich hoffe, ihr auch. Wir waren für euch Martha Strauß
0: und Julia Harder und das ist All the Small Things.

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2: Die Nachrichten mit Sebastian Ehl. Guten Tag.
3: Es braucht eine neue Ordnung für den Migrationsbereich. Es braucht auch schnellere Verfahren. Und es braucht ein funktionierendes europäisches System. Und GEAS ist das funktionierende europäische System.
2: Bundesinnenminister Dobrindt sieht das neue europäische Asylsystem GEAS als Meilenstein. Im ZDF sagte er, dass schnellere Asylverfahren möglich werden. Das neue System gilt ab heute. Wenn möglich, sollen Asylsuchende schon vor der Einreise in die EU kontrolliert werden, in geschlossenen Einrichtungen an den Außengrenzen. Deutschland kontrolliert seine Grenzen seit fast 2 Jahren. Das neue System könnte das laut Dobrindt überflüssig machen.
3: Das heißt, wir werden jetzt sehen, wie GEAS anläuft, wenn GEAS funktionsfähig ist, die Zahlen zurückgehen. Wenn an den Außengrenzen der Schutz funktioniert, dann ist auch sukzessive ein Fall der Binnengrenzkontrollen möglich.
2: Die EU verspricht sich von dem neuen Asylsystem konsequentere Abschiebungen. Um die Reform war jahrelang gerungen worden. Der britische Künstler David Hockney ist tot. Er ist im Alter von 88 Jahren in London gestorben und gilt als einer der bedeutendsten Künstler, unter anderem der Pop-Art. Barbara Geschwinde, WDR Kultur.
4: Er arbeitete als Maler, Zeichner, Grafiker, Fotograf und Bühnenbildner. Bekannt ist David Hockney vor allem für seine Swimmingpool-Bilder, die in zahlreichen Museen weltweit ausgestellt sind. Im Museum Ludwig in Köln ist zurzeit das Gemälde Sunbather von 1966 zu sehen. Außerdem eröffnet im Martha Herford in 2 Wochen eine Ausstellung mit Werken des verstorbenen Künstlers. Hockney hat zahlreiche Auszeichnungen erhalten, wie den Premium Imperiale oder den Kulturpreis der Deutschen Gesellschaft für Fotografie.
2: Weitere Meldungen im Überblick. Der Bundesrat hat neue Regeln für Apotheken bestätigt. Sie dürfen in Zukunft in bestimmten Fällen Blut abnehmen, einige Impfungen machen und auf Influenza oder Noroviren testen. Zur Reform gehört auch, dass Apotheken zum Beispiel Patienten mit chronischen Erkrankungen die Medikamente ohne Rezept geben dürfen. Im Bundestag haben die mutmaßlich rechtsextremen Vorfälle bei einer Veranstaltung für Jugendliche Konsequenzen. Eine Kommission des Ältestenrats soll untersuchen, was beim Planspiel Jugend und Parlament passiert ist. Der Bundestag hatte bestätigt, dass ein Teilnehmer den rassistischen White Power Gruß gezeigt hat. Der Jugendliche wurde von dem Planspiel ausgeschlossen. Im Fall des Zugbegleiters, der im Februar in Rheinland-Pfalz getötet wurde, wird es keine Mordanklage geben. Das Landgericht Zweibrücken sieht keine ausreichenden Belege für einen Tötungsvorsatz. Der verdächtige 36-Jährige muss sich stattdessen wegen Körperverletzung mit Todesfolge verantworten. Er soll den Zugbegleiter bei einer Kontrolle durch Faustschläge tödlich verletzt haben.
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2: In der Kölner Flora hat das neue Schaugewächshaus geöffnet. Nach 10 Jahren Bauzeit und 3 Jahre später als ursprünglich geplant. Seit dem Mittag können Besucher in dem Botanischen Garten jetzt wieder kostenlos exotische Pflanzen anschauen. Andreas Palik, WDR Köln.
5: Der neu angelegte Tropenwald liegt unter einer 18 Meter hohen Glaskuppel. Durch die hochgewachsenen Bäume und Pflanzen führt ein Rundweg. Der liegt zum Teil 5 Meter über dem Boden und schlängelt sich durch die Baumkronen. Mehr als 6000 unterschiedliche Pflanzenarten erwarten die Besucher, zum Beispiel Mangroven, Kakao oder Papaya. Im neuen Wüstenhaus steht außerdem ein 300 bis 400 Jahre alter Brotpalmfarn. Das ist die älteste Pflanze in dem Schaugewächshaus. Die Flora rechnet jetzt zur Eröffnung mit längeren Wartezeiten.
2: Das war WDR aktuell. Das Wetter in Nordrhein-Westfalen. Vereinzelt kann es am Nachmittag noch schauern. Ab und zu lässt sich aber auch die Sonne mal blicken. Die Höchstwerte erreichen 17 Grad in Remscheid, 20 in Münster und bis 21 Grad in Hürth. Morgen gibt's bei 14 bis 21 Grad einen Mix aus Sonnenschein und Wolken. Vor allem nördlich der Ruhr sind wieder einzelne Schauer unterwegs. Die Zeit, es ist 14.04 Uhr. WDR 5, die Verkehrslage. Autobahn 1 Köln Richtung Euskirchen zwischen Gleuel und Kreuz Bliesheim. 10 Kilometer stockender Verkehr, deshalb dauert es hier 20 Minuten länger als sonst üblich. A30 Bad Oeynhausen Richtung Rheine zwischen Nattbergen und Osnabrück-Sutthausen. 5 Kilometer Stau, 20 Minuten länger. A40 Duisburg Richtung Dortmund zwischen Essen-Zentrum und Dreieck Bochum-West. 10 Kilometer Stau nach einem Unfall. Eine Stunde dauert es hier deswegen länger. Die A44 Essen Richtung Düsseldorf ist zwischen Kreuz Düsseldorf-Nord und Düsseldorf-Flughafen wegen Bauarbeiten bis Montag früh gesperrt und der Flughafen, der ist ab dem Kreuz Meerbusch in Richtung Essen erreichbar. Zum Schluss.
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1: Die Nachrichten mit Sebastian Ehl. Guten Tag. Apotheken können in Zukunft mehr Leistungen anbieten als bisher. Der Bundesrat hat die neuen Regeln bestätigt. So dürfen Apotheken beispielsweise bald auf Influenza- oder Noroviren testen, sowie einige Impfungen machen. Sebastian Riechel, WDR aktuell.
2: Neben Grippe und Corona kann man sich auch gegen Tetanus impfen lassen und auch die Zeckenimpfung ist möglich. Blut abnehmen geht in Apotheken bald auch, bei Erwachsenen und wenn es standardmäßig aus der Vene gemacht wird. Das Personal muss dafür aber vorher eine Schulung bekommen. Apotheken dürfen einige Vorsorgeuntersuchungen übernehmen, wenn es darum geht, Diabetes zu erkennen oder auch Krankheiten, die durchs Rauchen ausgelöst werden. Und eine wichtige Änderung ist auch, dass Apotheker bestimmte Medikamente ohne Rezept rausgeben dürfen, auch wenn man dafür eigentlich eins braucht. Das geht zum Beispiel bei Menschen, die länger auf Medikamente angewiesen sind.
1: Der Tankrabatt hat die Preissteigerungen in Deutschland etwas gebremst. Die Verbraucherpreise lagen im Mai 2,6% über dem Niveau des Vorjahres. Das hat das Statistische Bundesamt heute mitgeteilt. Zur Entwicklung der Preise in Nordrhein-Westfalen, Sebastian Moritz, WDR Wirtschaft.
3: In NRW sind die Preise im Mai nicht ganz so stark gestiegen wie bundesweit, im Schnitt um 2,4%. Günstiger als im April waren vor allem Heizöl und Diesel. Hier macht sich der Tankrabatt bemerkbar. Trotzdem ist Tanken und Heizöl immer noch deutlich teurer als vor einem Jahr. Lebensmittel sind hingegen zuletzt etwas günstiger geworden. Vor allem für Gemüse, Eier, Brot und Butter mussten die Menschen in Nordrhein-Westfalen im Mai etwas weniger bezahlen. Allerdings sind Lebensmittel heute um etwa 30% teurer als noch vor 5 Jahren.
1: Weitere Meldungen im Überblick. In der Europäischen Union gelten ab heute neue Regeln im Umgang mit Asylbewerbern. Wenn möglich, sollen sie bereits vor der Einreise in die EU kontrolliert werden, in geschlossenen Einrichtungen an den Außengrenzen. Ziel ist, dass es weniger unregulierte Zuwanderung gibt, auch nach Deutschland. Gegen häusliche Gewalt sind in Zukunft mehr Schutzmaßnahmen möglich. Auch der Bundesrat hat einer Gesetzesänderung zugestimmt. Durch die können Gerichte potenzielle Gewalttäter verpflichten, eine Fußfessel zu tragen. Außerdem hat der Bundesrat die Rentenerhöhung bestätigt. Ab Juli steigen die Bezüge um 4,24%. Der britische Künstler David Hockney ist tot. Er starb im Alter von 88 Jahren in London. Hockney gilt als einer der einflussreichsten Vertreter zeitgenössischer Kunst und teilweise als Pop-Art-Künstler. Er wurde vor allem durch Porträts und Fotografien bekannt. Viele seiner Werke haben bei Versteigerungen mehrere Millionen Euro erzielt. Bundeskanzler Merz hat der deutschen Fußballnationalmannschaft viel Glück für die WM gewünscht, kurz vor dem ersten Gruppenspiel am Sonntag gegen Curaçao. Merz sicherte dem Team zu, dass das ganze Land hinter der Mannschaft stehe. Der Kanzler sprach in einem Videoanruf unter anderem mit Bundestrainer Nagelsmann und Kapitän Kimmich.
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1: Die Polizei hat gestern Abend in Soest gleich zweimal dasselbe Auto aus dem Verkehr gezogen. Beim ersten Mal saß eine betrunkene Frau am Steuer, kurze Zeit später ihr betrunkener Lebensgefährte. Jonathan Bär für WDR aktuell.
4: Bei der Polizei sind Hinweise eingegangen. Da fährt jemand in Schlangenlinien durch die Gegend. Die Beamten finden das Auto und die 32-jährige Fahrerin. Sie hat fast 1,5 Promille im Blut. Die Polizei nimmt den Führerschein weg und verbietet ihr weiterzufahren. Aber nur eine halbe Stunde später findet die Polizei dasselbe Auto auf einem Fitnessstudio-Parkplatz. Zeugen hatten gesehen, wie ein Mann damit gegen eine Hauswand und ein geparktes Auto gefahren ist. Diesmal war es der Lebensgefährte der Frau. Auch er war betrunken und ohne gültigen Führerschein.
1: Das war WDR aktuell. Das Wetter in Nordrhein-Westfalen. Vereinzelt kann es am Nachmittag noch schauern. Ab und zu lässt sich aber auch die Sonne mal blicken. Die Höchstwerte erreichen dazu 17 Grad in Waldbröl, 18 in Herford und bis 19 Grad in Aachen. Morgen gibt's bei 14 bis 21 Grad eine Mischung aus Sonne und Wolken. Die Zeit, es ist 15.04 Uhr. WDR 5, die Verkehrslage A2 Oberhausen Richtung Dortmund zwischen Gelsenkirchen-Buer und Recklinghausen Süd. 9 Kilometer Stau nach einem Unfall. Das dauert hier deswegen 1,5 Stunden länger als sonst. A2 Hannover Richtung Dortmund zwischen Herford-Bad Salzuflen und Bielefeld-Ost. 7 Kilometer Stau nach einem Unfall. Ebenfalls 1 Stunde zusätzlich rechnen. A3 Köln Richtung Oberhausen zwischen Solingen und Mettmann. 7 Kilometer Stau. Das macht umgerechnet eine 3/4 Stunde plus. Die A42 Kamp-Lehnfurt Richtung Dortmund ist zwischen Gelsenkirchen Schalke und Gelsenkirchen-Bismarck nach einem Unfall gesperrt. Deswegen gibt's hier gerade 9 Kilometer Stau. Und zum Schluss kommt noch die A44 Essen Richtung Düsseldorf. Die ist zwischen dem Kreuz Düsseldorf-Nord und Düsseldorf-Flughafen wegen Bauarbeiten gesperrt bis
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1: Die Nachrichten mit Sebastian Ehl. Guten Tag. Im Bundestag haben die mutmaßlich rechtsextremen Vorfälle bei einer Veranstaltung für Jugendliche Konsequenzen. Eine Kommission des Ältestenrats soll untersuchen, was beim Planspiel Jugend und Parlament passiert ist. Peter Neuhaus, WDR aktuell, was genau soll aufgeklärt werden?
2: Es geht um eine jährliche Veranstaltung, bei der Jugendliche das Parlament genau kennenlernen sollen. Etwa 250 junge Menschen spielen Abgeordnete von fiktiven Parteien und diskutieren zum Beispiel über ausgedachte Gesetzentwürfe. Die Teilnehmer werden von echten Bundestagsabgeordneten ausgesucht. Dieses Mal wurde das Planspiel Jugend und Parlament von einer rechtsextremen Geste überschattet. Der Bundestag hat bestätigt, dass ein Teilnehmer den rassistischen White Power Gruß gezeigt hat. Ein Zeichen dafür, dass weiße Menschen anderen angeblich überlegen seien. Der Jugendliche wurde von dem Planspiel ausgeschlossen. Darüber hinaus berichteten Politiker der Grünen und der SPD von rassistischen Ausfällen von Nominierten der AfD. Die AfD wiederum spricht von Mobbing. Der Ältestenrat des Bundestags soll das Ganze jetzt genauer überprüfen und klären, wie es mit dem Planspiel in Zukunft weitergeht.
1: Das Land NRW will Vereinen und ehrenamtlichen Organisationen bei der Musik für ihre Feiern unter die Arme greifen. Das Heimatministerium kündigte an, in Zukunft die GEMA-Gebühren für sie zu übernehmen. Antje Passenheim, WDR Landespolitik.
3: Ob Sommerfest, Dorf, Gemeindefest oder Vereinsjubiläum, wenn die Musik aufspielt, zahlt die Zeche für die Verwertungsgesellschaft GEMA das Land. Rund 33.500 Vereinen und Organisationen will das Ministerium helfen, kündigte NRW-Heimatministerin Ina Scharrenbach an. Berechtigt sind überwiegend ehrenamtlich getragene, gemeinnützige, mildtätige und kirchliche Organisationen mit Sitz in NRW. Ihre Events müssen eintrittsfrei sein und vorher bei der GEMA angemeldet werden. Der Vertrag gilt ab 1. Juli und zunächst bis Ende 2027.
1: Weitere Meldungen im Überblick. Der Bundesrat hat neue Regeln für Apotheken bestätigt. Sie dürfen in Zukunft in bestimmten Fällen Blut abnehmen, einige Impfungen machen und auf Influenza oder Noroviren testen. Zur Reform gehört auch, dass Apotheken zum Beispiel Patienten mit chronischen Erkrankungen die Medikamente ohne Rezept geben dürfen. Im Fall des Zugbegleiters, der im Februar in Rheinland-Pfalz getötet wurde, wird es keine Mordanklage geben. Das Landgericht Zweibrücken sieht keine ausreichenden Belege für einen Tötungsvorsatz. Der verdächtige 36-Jährige muss sich stattdessen wegen Körperverletzung mit Todesfolge verantworten. Er soll den Zugbegleiter bei einer Kontrolle durch Faustschläge tödlich verletzt haben. In Berlin ermittelt die Polizei wegen Kameras auf der Damentoilette einer Hochschule. Studierende hatten die Polizei gerufen, nachdem sie eine Kamera entdeckt hatten. Die Beamten fanden dann noch eine weitere. Die Ermittler erhoffen sich jetzt durch mögliche Fingerabdrücke oder DNA-Spuren Hinweise auf den Täter.
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1: In Iserlohn beginnt heute ein dreitägiges Kulturfestival, das lange Zeit auf der Kippe stand. Doch obwohl die Stadt in diesem Jahr aus Geldnot keine Zuschüsse zahlt, ist das Festival größer als in den vergangenen beiden Jahren. Claudia Rollwink erklärt für WDR aktuell, wie es dazu kam.
4: Das klappt, weil Künstler, Bühnenbauer und Techniker sich zusammengetan haben und weitgehend auf ihr Honorar verzichten, denn sie wollen als lokale Kulturszene auch in diesem Jahr öffentlich sichtbar bleiben. Und jetzt präsentieren sie sich hier erstmals an verschiedenen Stellen der Innenstadt mit über 50 Programmpunkten. Konzerte aller Musikrichtungen, Mitsingaktionen, Lesungen, Straßenmalerei, es ist unglaublich viel dabei. Dazu kommen dann die Iserlohner Partnerstädte aus 4 Ländern mit ihrer Musik und ihrer Kultur. Und all das gibt es bis Sonntag zum größten Teil ohne Eintritt.
1: Das war WDR aktuell. Das Wetter in Nordrhein-Westfalen. Der Abend bleibt meist grau mit nur wenig Auflockerungen und vereinzelt Regen oder Sprühregen. Morgen wechseln sich Wolken und Sonne ab bei Höchstwerten von 18 Grad in Hattingen, 20 in Siegen und 21 Grad in Zülpich. Die Zeit 16.04 Uhr. WDR 5, die Verkehrslage. Autobahn 3 Köln Richtung Oberhausen zwischen Solingen und dem Kreuz Hilden. 30 Minuten zusätzlich 6 Kilometer Stau hier. A40 Duisburg Richtung Dortmund zwischen Mülheim-Dümpten und Bochum Zentrum. 15 Kilometer, das dauert eine Stunde länger. A42 Kamp-Lindfort Richtung Dortmund zwischen Bottrop Süd und dem Kreuz Herne. 15 Kilometer Stau wegen Bergungsarbeiten. Eine halbe Stunde länger rechnen bitte. Die A44 Essen Richtung Düsseldorf ist zwischen Kreuz Düsseldorf Nord und Düsseldorf Flughafen wegen Bauarbeiten bis Montag früh gesperrt. Und zum Schluss noch
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1: Es ist 16:36 Uhr und ihr hört jetzt Fool's Gold von Latin Greek.

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2: Die Nachrichten mit Stefan Pössl. Guten Tag. Im Ruhrgebiet müssen Städte und Gemeinden bei der langfristigen Planung der Region einen Rückschlag hinnehmen. Das Oberverwaltungsgericht hat den Regionalplan Ruhr für unwirksam erklärt. Das könnte sich auf den Bau von 140.000 Wohnungen auswirken. Es betrifft außerdem geplante Gewerbegebiete. Anlass für die Verhandlung vor Gericht war der damit verbundene Abbau von Kies. Torben Wiedenhaupt für WDR aktuell.
3: Das Gericht hat die Planungen für unwirksam erklärt und auch eine Revision ist nicht zugelassen. Das ist das Ergebnis nach der stundenlangen Verhandlung. Ein zentraler Kritikpunkt: die benötigten Mengen an Kies und Sand seien falsch berechnet worden. Diese Zweifel hat auch der Senat mehrfach bestätigt. Die Entscheidung hat nun große Auswirkungen. Der Regionalverband Ruhr muss die Planungen komplett neu aufstellen. Bis geklärt ist, welche Flächen tatsächlich für den Kiesabbau genutzt werden dürfen, herrscht erst einmal Unsicherheit für Kommunen, Unternehmen und Anwohner.
2: Sabotageakte gegen kritische Infrastruktur, wie zum Beispiel die Stromversorgung, sollen in Zukunft härter bestraft werden. Die Justizministerkonferenz hat sich darauf verständigt, den Strafrahmen von 5 auf 10 Jahre zu erhöhen. Außerdem ging es bei dem Ministertreffen darum, den Schutz vor sexueller Gewalt zu stärken. Aus Hamburg Oliver Wuttke für WDR aktuell.
4: Oft sind es prominente Fälle wie der Französin Gisèle Pelicot, die Rechtslücken aufzeigen. Die Frau, die jahrelang betäubt und missbraucht wurde, hätte nach geltendem Recht in Deutschland Probleme, ihren Fall vor Gericht zu bringen. Nun strebt Bundesjustizministerin Stefanie Hubig an, die Verjährungsfrist für Vergewaltigung von 5 auf 20 Jahre heraufzusetzen. Auch eine Anzeigepflicht für schwere Sexualstraftaten ist geplant, etwa wenn man im Netz davon etwas mitbekommt. Bei pornografischen Deepfakes im Netz sollen Betroffene mehr Rechte bekommen und Plattformbetreiber stärker in die Pflicht genommen werden.
2: Weitere Meldungen im Überblick. In New York ist der größte Börsengang aller Zeiten über die Bühne gegangen. Das Raumfahrtunternehmen SpaceX hatte sein Debüt an der US-Technologiebörse Nasdaq. Das Unternehmen nimmt mit dem Börsengang rund 75 Milliarden US-Dollar ein. Firmengründer Musk wird mit einem Stimmrechtsanteil von mehr als 80% auch weiterhin die volle Kontrolle über SpaceX behalten. Im Bundestag haben die mutmaßlich rechtsextremen Vorfälle bei einer Veranstaltung für Jugendliche Konsequenzen. Eine Kommission des Ältestenrats soll untersuchen, was beim Planspiel Jugend und Parlament passiert ist. Der Bundestag hatte bestätigt, dass ein Teilnehmer den rassistischen White-Power-Gruß gezeigt hat. Der britische Künstler David Hockney ist tot. Er starb im Alter von 88 Jahren in London. Hockney gilt als einer der einflussreichsten Vertreter der zeitgenössischen Kunst und teilweise als Pop-Art-Künstler. Er wurde vor allem durch Porträts und Fotografien bekannt.
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2: Rund 3 Jahre nach dem Start der Altstadt-Staatsanwälte in Düsseldorf sind die Verantwortlichen zufrieden. Bei dem Projekt bearbeiten ein Staatsanwalt und ein Amtsanwalt schwerpunktmäßig Kriminalität in dem Partyviertel. Vorher waren es oft wechselnde Sachbearbeiter. Benjamin Sartori, WDR Düsseldorf.
5: Aus Sicht der Polizei sind die Altstadt-Staatsanwälte hilfreich. Es sei gut, immer dieselben Ansprechpartner zu haben. Die Staatsanwaltschaft selbst meint außerdem, dass sie durch die Schwerpunktbildung Verfahren schneller bearbeiten kann, auch wenn es dazu keine Statistik gäbe. Insgesamt ist die Kriminalität in der Düsseldorfer Altstadt in den vergangenen Jahren gesunken. Allerdings stieg gleichzeitig die Zahl der gefährlichen Körperverletzungen. Den Altstadt-Staatsanwälten macht unter anderem Sorge, dass bei Schlägereien Opfern zuletzt öfter auch gegen den Kopf getreten wurde.
2: Das war WDR aktuell. Das Wetter in Nordrhein-Westfalen. Heute Abend nur wenig Auflockerungen, ab und zu regnet es. In der Nacht lässt der Regen dann nach. Tiefstwerte 15 bis 10 Grad. Morgen viele Wolken und etwas Sonne, Schauer vor allem nördlich der Ruhr. Es wird windig mit starken bis stürmischen Böen. In Nettersheim bis 18 Grad, in Oberhausen bis 19 und in Warburg bis 20 Grad. Ähnlich am Sonntag. Die Zeit ist es 17.04 Uhr. WDR 5, die Verkehrslage. A1 Osnabrück Richtung Münster. Zwischen Lengerich und Greven etwa 30 Minuten plus 10 Kilometer Stau. Wegen Bergungsarbeiten ist nur ein Fahrstreifen frei. A1 Köln Richtung Euskirchen. Zwischen Gleuel und Kreuz Bliesheim. 8 Kilometer stockender Verkehr. Man braucht etwa 20 Minuten länger. A4 Aachen Richtung Köln. Zwischen Frechen Nord und Köln-Klettenberg. 6 Kilometer Stau. Dort muss man etwa eine halbe Stunde mehr einplanen. Die A44 Essen Richtung Düsseldorf ist zwischen Kreuz Düsseldorf Nord und Düsseldorf Flughafen wegen Bauarbeiten bis Montag früh gesperrt und die A59 Dienstlagen Richtung.
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3: Die Nachrichten mit Katja Ruppenthal. Guten Abend. In der EU gelten ab heute deutlich schärfere Asylregeln. Das Ziel, weniger unkontrollierte Einwanderung. Dazu soll es unter anderem schnellere Asylverfahren und konsequentere Abschiebungen geben. Bundesinnenminister Dobrindt sprach im ARD-Morgenmagazin von einem Meilenstein für Europa. Jasper Ruppert, WDR Berlin.
4: Doch an der Reform gibt es auch laute Kritik. Der AfD geht sie nicht weit genug. An der unkontrollierten Zuwanderung verändere sich nichts, argumentiert die Partei. Linke und Grüne sehen dagegen die Menschenrechte in Gefahr, unter anderem weil Asylsuchende in den geplanten Zentren an den Außengrenzen festgehalten werden könnten. Es wird vor haftähnlichen Zuständen gewarnt, auch für Familien. Dobrindt sieht das anders. Die Kontrollen an den deutschen Grenzen will Dobrindt weiter durchführen. Zunächst wolle man sehen, ob GEAS wirke. Sollte die Reform den erhofften Effekt bringen und die Asylzahlen weiter sinken, sei man offen dafür, die Kontrollen wieder zu beenden.
3: Apotheken können in Zukunft mehr Leistungen anbieten als bisher. Der Bundesrat hat die neuen Regeln bestätigt. So dürfen Apotheken beispielsweise auf Influenza oder Noroviren testen, sowie einige Impfungen machen. Sebastian Riechel, WDR aktuell.
5: Neben Grippe und Corona kann man sich auch gegen Tetanus impfen lassen und auch die Zeckenimpfung ist möglich. Blut abnehmen geht in Apotheken bald auch, bei Erwachsenen und wenn es standardmäßig aus der Vene gemacht wird. Das Personal muss dafür aber vorher eine Schulung bekommen. Apotheken dürfen einige Vorsorgeuntersuchungen übernehmen, wenn es darum geht, Diabetes zu erkennen oder auch Krankheiten, die durchs Rauchen ausgelöst werden. Und eine wichtige Änderung ist auch, dass Apotheker bestimmte Medikamente ohne Rezept rausgeben dürfen, auch wenn man dafür eigentlich eins braucht. Das geht zum Beispiel bei Menschen, die länger auf Medikamente angewiesen sind.
3: Weitere Meldungen im Überblick. Ein Urteil des Oberverwaltungsgerichts Münster könnte wichtige Bauvorhaben im Ruhrgebiet bremsen. Es hat den Regionalplan Ruhr für unwirksam erklärt wegen schwerer Planungsfehler. Der Regionalverband Ruhr hat darin unter anderem Gebiete für den Bau von 140.000 Wohnungen festgelegt. In dem Prozess ging es eigentlich nur um Regelungen für den Kies- und Sandabbau. Bei der Justizministerkonferenz haben sich die Teilnehmer darauf verständigt, den Schutz vor sexueller Gewalt zu verbessern. Geplant ist unter anderem die Verjährungsfrist bei schwerwiegenden sexuellen Übergriffen von jetzt 5 auf 20 Jahre anzuheben. Und es soll eine Anzeigepflicht geben, zum Beispiel wenn man in Chatgruppen etwas von schweren Sexualstraftaten mitbekommt. Beim Lebensmittelhersteller Rügenwalder Mühle gibt es eine Rückrufaktion. Es geht um das Produkt veganes Mühlen-Cordon Bleu mit Sojaprotein. Laut Unternehmen können sich im Einzelfall transparente Plastikteilchen darin befinden. Der Hersteller rät vom Verzehr ab. Betroffene Verbraucher bekommen im Supermarkt ihr Geld zurück, auch ohne Kassenbon.
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3: Die Polizei hat gestern Abend in Soest gleich zweimal dasselbe Auto aus dem Verkehr gezogen. Beim ersten Mal saß eine betrunkene Frau am Steuer, kurze Zeit später ihr betrunkener Lebensgefährte. Jonathan Bär für WDR aktuell.
6: Bei der Polizei sind Hinweise eingegangen. Da fährt jemand in Schlangenlinien durch die Gegend. Die Beamten finden das Auto und die 32-jährige Fahrerin. Sie hat fast 1,5 Promille im Blut. Die Polizei nimmt den Führerschein weg und verbietet ihr weiterzufahren. Aber nur eine halbe Stunde später findet die Polizei dasselbe Auto auf einem Fitnessstudio-Parkplatz. Zeugen hatten gesehen, wie ein Mann damit gegen eine Hauswand und ein geparktes Auto gefahren ist. Diesmal war es der Lebensgefährte der Frau. Auch er war betrunken und ohne gültigen Führerschein.
3: Das war WDR aktuell. Und das Wetter in Nordrhein-Westfalen. Heute Abend regnet es noch ab und zu. In der Nacht lässt der Regen nach bei 15 bis 10 Grad. Morgen viele Wolken und etwas Sonne. Schauer vor allem nördlich der Ruhr. Es wird windig mit starken bis stürmischen Böen. In Winterberg 13 Grad, in Ibbenbüren 18 und in Leverkusen bis 20 Grad. Die Zeit 18.04 Uhr. WDR 5, die Verkehrslage. A1, Köln Richtung Euskirchen, zwischen Gleuel und Kreuz Bliesheim, etwa 15 Minuten plus, 6 Kilometer Stau. A4, Aachen Richtung Köln, zwischen Frechen Nord und Köln-Eiffeltor, etwa 15 Minuten plus, 6 Kilometer Stau. A40, Essen Richtung Duisburg, zwischen Essen-Holsterhausen und Mülheim-Winkhausen, etwa 30 Minuten plus, 4 Kilometer Stau. Die A44, Essen Richtung Düsseldorf, ist zwischen Kreuz Düsseldorf Nord und Düsseldorf Flughafen wegen Bauarbeiten bis Montag früh gesperrt. Und A46, Düsseldorf Richtung Wuppertal, zwischen Wuppertal-Elberfeld und Wuppertal-Oberbarmen.
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2: Die Nachrichten mit Stefan Passeln. Guten Abend. An der Technologiebörse in den USA, Nasdaq, hat es den weltweit größten Börsengang gegeben. Das Raumfahrtunternehmen SpaceX hat damit 75 Milliarden Dollar eingenommen. Zum Handelsstart legte die SpaceX-Aktie um rund 11% zu. Samuel Jakisch, WDR Washington.
3: Das Unternehmen insgesamt wird mit fast 1,8 Billionen US-Dollar bewertet. Firmenchef Elon Musk wird dadurch zum ersten Billionär der Welt. Das Unternehmen SpaceX hat im vergangenen Jahr mehrere Milliarden Verluste gemacht. Die Anleger wetten allerdings auf die Zukunft des Unternehmens und die Vision seines Geschäftsführers Elon Musk. SpaceX gibt an, sein Satellitennetzwerk Starlink ausbauen zu wollen, das auch entlegene Winkel der Erde mit Breitbandinternet versorgen soll. Außerdem investiert SpaceX massiv in den Ausbau von künstlicher Intelligenz. Elon Musk plant mit SpaceX nicht weniger als KI-Rechenzentren im Weltall und die Besiedelung des Planeten Mars.
2: Der Streit um Kiesabbauflächen im Kreis Wesel hat nun auch Folgen für das gesamte Ruhrgebiet. Das Oberverwaltungsgericht hat den Regionalplan Ruhr für unwirksam erklärt, wegen schwerer Planungsfehler. Der Regionalverband Ruhr hat darin Gebiete für den Bau von 140.000 Wohnungen, Gewerbeflächen und Erholungsgebiete festgelegt. Carsten Schabowski, WDR Wirtschaft, erklärt, was das Urteil bedeutet.
4: Das Urteil des Bundesverwaltungsgerichts NRW liegt bis jetzt nur mündlich vor und es ist noch nicht rechtskräftig. Die schriftliche Begründung folgt wahrscheinlich erst in ein paar Wochen, heißt es. Erst dann startet die Frist für eine mögliche Beschwerde beim Bundesverwaltungsgericht in Leipzig. Bis klar ist, ob der Fall dort überhaupt verhandelt wird, können noch Monate vergehen. Für die Wirtschaft heißt das Planung mit Vorsicht. Behörden dürften neue Genehmigungen zum Beispiel für Bauprojekte nun eher zurückhaltend geben. Immerhin, bereits genehmigte Projekte sind nicht betroffen und können weiterlaufen. Investoren und Projektentwickler müssen sich also wahrscheinlich auf eine Hängepartie einstellen.
2: Weitere Meldungen im Überblick. Die Rechte für Flugreisende sollen sich in der EU jetzt doch nicht verschlechtern. Die Mitgliedstaaten wollten unter anderem, dass Fluggäste eine Entschädigung nicht schon nach 3 Stunden Verspätung, sondern erst nach 4 Stunden bekommen. Auch die Höhe der Entschädigung soll gleich bleiben. Die Bundesregierung geht stärker gegen Betrug mit Vaterschaften vor. Der Bundestag hat unter anderem beschlossen, dass die Ausländerbehörden künftig stärker kontrollieren. Sie sollen verhindern, dass deutsche Männer sich für die Anerkennung einer Vaterschaft bezahlen lassen, um Kind und Mutter eine Aufenthaltsgenehmigung zu verschaffen. In Ecuador wird Bier während der Fußball-WM günstiger. Präsident Noboa hat eine Steuerbefreiung angekündigt, wodurch der Bierpreis um mehr als 20% sinkt. Die Gastronomie in dem südamerikanischen Land hofft auf steigende Umsätze. Ecuador ist der 3. Gruppengegner der deutschen Nationalmannschaft.
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2: In Iserlohn startet gerade ein Kulturfestival, das lange Zeit auf der Kippe stand. Doch obwohl die Stadt in diesem Jahr aus Geldnot keine Zuschüsse zahlt, ist das Festival größer als in den vergangenen Jahren. Claudia Rohlfink erklärt für WDR aktuell, warum.
5: Das klappt, weil Künstler, Bühnenbauer und Techniker sich zusammengetan haben und weitgehend auf ihr Honorar verzichten, denn sie wollen als lokale Kulturszene auch in diesem Jahr öffentlich sichtbar bleiben. Und jetzt präsentieren sie sich hier erstmals an verschiedenen Stellen der Innenstadt mit über 50 Programmpunkten. Konzerte aller Musikrichtungen, Mitsingaktionen, Lesungen, Straßenmalerei, es ist unglaublich viel dabei. Dazu kommen dann die Iserlohner Partnerstädte aus 4 Ländern mit ihrer Musik und ihrer Kultur. Und all das gibt es bis Sonntag zum größten Teil ohne Eintritt.
2: Das war WDR aktuell. Das Wetter in Nordrhein-Westfalen. Ab und zu regnet es noch. In der Nacht lässt das dann nach. 15 bis 10 Grad. Morgen wenig Sonne, Schauer, vor allem nördlich der Ruhr. Es wird sehr windig. In Brilon bis 17 Grad, in Bielefeld bis 19 und in Heinsberg bis 21 Grad. Am Sonntag sieht es sehr ähnlich aus. Die Zeit, es ist 19.04 Uhr. 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A4, Aachen Richtung Köln. Zwischen Frechen Nord und Köln-Klettenberg 6 Kilometer Stau. Man braucht etwa 20 Minuten länger. Grund ist ein Unfall. Die A44 Essen Richtung Düsseldorf ist zwischen Kreuz Düsseldorf Nord und Düsseldorf Flughafen wegen Bauarbeiten bis Montag früh gesperrt. Und A45 Dortmund Richtung Hagen. Zwischen Kreuz Dortmund Witten und Westhofener Kreuz 2 Kilometer Stau. Man muss mit etwa 10 Minuten längerer Fahrzeit rechnen.
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1: Die Nachrichten mit Stefan Pössl. Guten Abend.
2: Das Gericht hat entschieden, dass der Regionalplan Ruhr insgesamt unwirksam ist. Die Regel ist, wenn ich einen Teil habe, der unwirksam ist, dann ist auch der ganze Plan unwirksam.
1: Die Sprecherin des Oberverwaltungsgerichts Nordrhein-Westfalen erklärt ein folgenreiches Urteil für das gesamte Ruhrgebiet. Die Richter in Münster haben den Regionalplan Ruhr für ungültig erklärt. Darin sind Gebiete für den Bau von 140.000 Wohnungen, Gewerbeflächen für fast 200.000 Jobs und Erholungsgebiete festgelegt. Jochen Trumm, WDR-Landespolitik, erklärt die Tragweite des Urteils.
3: Der Regionalplan Ruhr ist die Basis für alle Planung in den Städten und Kreisen des Ruhrgebiets. Das ist schon eine Tragweite, die man so nicht erwartet hatte. Alles, was jetzt auf dieser neuen Planung fußte, da werden die Leute jetzt überlegen, ob sie Fragezeichen hinter ihre Planungen setzen müssen. Ich will mal Beispiele nennen. Der Rohstoffabbau, aber es geht zum Beispiel auch um Vorrangflächen für den Ausbau von Windenergie. Die Forensik in Haltern zum Beispiel, die der Landesgesundheitsminister unbedingt braucht, auch die steht in diesem Plan drin. Kann man das jetzt alles so machen? Alles das ist jetzt mit Fragezeichen versehen.
1: Die Rechte für Flugreisende sollen sich in der EU jetzt doch nicht verschlechtern. Die Mitgliedstaaten wollten unter anderem, dass Fluggäste eine Entschädigung nicht schon nach 3 Stunden Verspätung, sondern erst nach 4 Stunden Verspätung bekommen. In Verhandlungen mit dem EU-Parlament nahmen sie ihre Forderung aber zurück. Auch die Höhe der Entschädigung soll gleich bleiben. Bei der Fußball-WM startet heute der zweite Gastgeber Kanada ins Turnier. Der Gegner im ersten Vorrundenspiel in Toronto ist Bosnien-Herzegowina. Bei Kanada fällt Bayern-Profi Alonso Davies wegen einer Verletzung aus. Anpfiff ist in einer knappen Stunde.
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1: Die Polizei hat in Soest gleich 2-mal dasselbe Auto aus dem Verkehr gezogen. Beim ersten Mal saß eine betrunkene Frau am Steuer, kurze Zeit später ihr betrunkener Lebensgefährte. Jonathan Beer für WDR aktuell.
4: Bei der Polizei sind Hinweise eingegangen. Da fährt jemand in Schlangenlinien durch die Gegend. Die Beamten finden das Auto und die 32-jährige Fahrerin. Sie hat fast 1,5 Promille im Blut. Die Polizei nimmt den Führerschein weg und verbietet ihr weiterzufahren. Aber nur eine halbe Stunde später findet die Polizei dasselbe Auto auf einem Fitnessstudio-Parkplatz. Zeugen hatten gesehen, wie ein Mann damit gegen eine Hauswand und ein geparktes Auto gefahren ist. Diesmal war es der Lebensgefährte der Frau. Auch er war betrunken und ohne gültigen Führerschein.
1: Das war WDR aktuell. Das Wetter in Nordrhein-Westfalen. In der Nacht lässt der Regen nach bei 15 bis 10 Grad. Morgen nur etwas Sonne, vor allem nördlich der Ruhr, einzelne Schauer. Es wird sehr windig, in Dortmund bis 18 Grad, in Paderborn bis 19 und in Aachen bis 20 Grad. Ähnlich am Sonntag, am Montag bleibt es dann trocken und es wird etwas wärmer. Die Zeit, es ist 20.03 Uhr.
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5: So klingt es, wenn man von London nach Brüssel läuft, um für den Wiedereintritt der Briten in die EU zu demonstrieren.
6: I wasn't old enough to vote. It's not my fault. We're doing what we're doing because we want to make things better.
5: Also, sie sagt, sie war damals nicht alt genug, um zu wählen. Der Brexit sei nicht ihr Fehler. Und jetzt tue sie eben, was sie könne, sagt Kira, die rund 350 Kilometer zu Fuß fast 2 Wochen lang gelaufen ist. Sozusagen stellvertretend für viele junge Briten, die mehrheitlich zurück wollen in die EU. Aber klar, das sind nicht alle auf der Insel. Es gibt ja zum Beispiel auch noch ihn hier, Nigel Farage.
7: Brexit means Brexit. Thank God we've left these dreadful people.
5: Also, das klingt natürlich nicht nach Comeback. Die einen wollen es so, die anderen wollen es gar nicht. Wie groß ist also die Chance auf ein zweites Glück zwischen UK und EU?
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5: Mit mir Katrin Schmidt im ARD-Studio in Brüssel. Und ja, für diese große Frage, Exit from Brexit oder gibt's eine neue EU-UK-Love-Story, müssen wir natürlich beide Seiten befragen. Deshalb Thomas Spickhofen hier in
8: Hallo.
5: Brüssel. Hallo, grüß dich.
8: Katrin.
5: Du schaust ja von hier aus jetzt ganz besonders auf die Annäherungsversuche an die Insel der EU, weil du ja auch eine lange Historie hast als ehemaliger Korrespondent im ARD-Studio London, wo jetzt meine Kollegin Mareike Aden sitzt. Grüß dich, Mareike.
9: Hallo aus London.
5: Ja, schön, dass du dabei bist im Europa-Podcast, weil du bist jetzt da, aber du hast ja auch schon die vergangenen Jahre da quasi alle Ups and Downs des Brexit mitgemacht. Kommen wir gleich drauf. Aber Mareike, ganz interessant finde ich der Status quo. Du hast dich ja zuletzt wirklich über viele Wochen quasi quer durch die Insel geschlagen, um so ein bisschen Stimmung aufzunehmen mit vielen jungen Menschen.
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2: Die Nachrichten mit Stefan Pössl. Guten Abend. Fluggäste bekommen in der EU mehr Rechte. Die EU-Mitgliedsländer und das Parlament haben sich nach mehr als 12 Jahren Verhandlungen geeinigt. Thomas Spickhofen, WDR Brüssel.
3: Neu ist, dass es keine Zusatzgebühr mehr kosten darf, den Namen auf dem Ticket zu ändern. Eltern dürfen auch nicht extra zur Kasse gebeten werden, wenn sie neben ihrem Kind sitzen wollen. Nicht durchsetzen konnte sich das Parlament dagegen mit der Forderung, dass ein kleiner Koffer gratis mit in die Kabine genommen werden darf. Immer mehr Fluggesellschaften verlangen dafür inzwischen zusätzlich Geld. Nach Angaben der zyprischen Ratspräsidentschaft sollen Passagiere auch nicht mehr dazu gezwungen sein, für ihr Ticket eine App zu nutzen oder einen Online-Account anzulegen. Nach der Zustimmung beider Seiten haben die Fluggesellschaften ein Jahr Zeit, die neuen Regeln umzusetzen.
2: Ein Urteil des Oberverwaltungsgerichts Münster könnte wichtige Bauvorhaben im Ruhrgebiet bremsen. Das Gericht hat den Regionalplan Ruhr für unwirksam erklärt, wegen schwerer Planungsfehler. Der Regionalverband Ruhr hat darin Gebiete für den Bau von 140.000 Wohnungen, Gewerbeflächen für fast 200.000 Jobs und Erholungsgebiete festgelegt. In dem Prozess ging es eigentlich nur um Regelungen für den Kies- und Sandabbau. In New York hat es den bislang größten Börsengang gegeben. Das Raumfahrtunternehmen SpaceX feierte den Handel seiner Aktien an der US-Technologiebörse Nasdaq. Das Unternehmen nimmt mit dem Börsengang rund 75 Milliarden US-Dollar ein. Firmengründer Musk wird mit einem Stimmenrechtsanteil von mehr als 80% auch weiterhin die volle Kontrolle über SpaceX behalten.
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2: Bei der Fußball-Weltmeisterschaft startet heute der zweite Gastgeber Kanada ins Turnier. Gegner im ersten Vorrundenspiel ist Bosnien-Herzegowina. Bei Kanada fällt Bayern-Profi Alonso Davies wegen einer Verletzung aus. Zur selben WM-Gruppe gehören noch Katar und die Schweiz. Live aus Toronto, Thomas Kunze, WDR Sport.
4: Stephanie Eustachio, der Captain der Ahornblätter der Kanadier, hat sein Team nochmal zusammengeholt. Jetzt gibt's den Countdown. 4, 3, 2 und 1. Und dann beginnt es, das erste WM-Spiel auf kanadischem Grund. Die Mannschaft trainiert von Jesse Marsch mit ganz viel Euphorie, ohne Alfonso Davies. Gleich mal unterwegs mit Jonathan David auf dem linken Flügel. Der wird fair vom Ball getrennt und Ulawajesi auf der Außenbahn sorgt dann zumindest mal für den Einwurf. Stürmischer Beginn der Kanadier. Noch nichts passiert hier kurz nach Anpfiff.
2: Das war WDR aktuell. Das Wetter in Nordrhein-Westfalen. In der Nacht lässt der Regen nach bei 15 bis 10 Grad. Morgen nur etwas Sonne, vor allem nördlich der Ruhr einzelne Schauer. In Olpe bis 18 Grad, in Münster bis 19 und in Krefeld bis 20 Grad. Die Zeit, es ist 21.03 Uhr.
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5: Heute mit Rebecca Link, schön, dass Sie da sind. Ethische Fragen werden ja in der Kultur eigentlich ja schon seitdem wir Kultur produzieren sozusagen diskutiert. Sowohl anhand von kulturellen Erzeugnissen, aber manchmal entzünden sich eben auch ethische Fragen an kulturellen Erzeugnissen. Wahrscheinlich haben Sie die wieder aufgeflammte aktuelle Diskussion um Wim Wenders und Nastassja Kinski mitbekommen. Es gibt ja diesen Film von Wim Wenders, Falsche Bewegung. Wir sehen Nastassja Kinski in diesem Film teilweise nackt. Damals war sie erst 13 Jahre alt. Sie versucht seit Jahren, dass diese Szene aus dem Film entfernt wird. Das ist nicht passiert, aber Wim Wenders hat immerhin entschieden, dass der Film jetzt erstmal nicht gezeigt werden soll. Das wird sicherlich noch weitergehen. Wir schauen heute hier in der Westart darauf, wie wir eigentlich, also die Öffentlichkeit, umgehen sollte mit Künstlern, die man moralisch fragwürdig finden kann. Das aktuelle Beispiel dafür wäre der amerikanische Rapper Ye. Früher bekannter als Kanye West, der ist im Augenblick in wenigen Ländern in Europa unterwegs. Viele Länder haben nämlich seine Auftritte verhindert. Mehr dazu später hier in dieser Ausgabe der Westart und natürlich noch viel mehr für Sie.

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1: Die Nachrichten mit Stefan Pössl. Guten Abend. Der Streit um Kiesabbauflächen im Kreis Wesel hat nun auch Folgen für das gesamte Ruhrgebiet. Das Oberverwaltungsgericht hat den Regionalplan Ruhr für unwirksam erklärt wegen schwerer Planungsfehler. Der Regionalverband Ruhr hat darin Gebiete für den Bau von 140.000 Wohnungen, Gewerbeflächen und Erholungsgebieten festgelegt. Carsten Schabowski, WDR Wirtschaft, erklärt, was das Urteil bedeutet.
2: Das Urteil des Bundesverwaltungsgerichts NRW liegt bis jetzt nur mündlich vor und es ist noch nicht rechtskräftig. Die schriftliche Begründung folgt wahrscheinlich erst in ein paar Wochen, heißt es. Erst dann startet die Frist für eine mögliche Beschwerde beim Bundesverwaltungsgericht in Leipzig. Bis klar ist, ob der Fall dort überhaupt verhandelt wird, können noch Monate vergehen. Für die Wirtschaft heißt das Planung mit Vorsicht. Behörden dürften neue Genehmigungen zum Beispiel für Bauprojekte nun eher zurückhaltend geben. Immerhin, bereits genehmigte Projekte sind nicht betroffen und können weiterlaufen. Investoren und Projektentwickler müssen sich also wahrscheinlich auf eine Hängepartie einstellen.
1: Die Rechte für Flugreisende sollen sich in der EU jetzt doch nicht verschlechtern. Die Mitgliedstaaten wollten unter anderem, dass Fluggäste eine Entschädigung nicht schon nach 3 Stunden Verspätung, sondern erst nach 4 Stunden bekommen. In Verhandlungen mit dem EU-Parlament nahmen sie ihre Forderung aber zurück. Auch die Höhe der Entschädigung soll bleiben wie bisher. Bei der Justizministerkonferenz haben sich die Teilnehmer darauf verständigt, den Schutz vor sexueller Gewalt zu verbessern. Geplant ist unter anderem, die Verjährungsfrist bei schwerwiegenden sexuellen Übergriffen von jetzt 5 auf 20 Jahre anzuheben. Und es soll eine Anzeigepflicht geben, zum Beispiel wenn man in Chatgruppen etwas von schweren Sexualstraftaten mitbekommt.
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1: Ein weiterer Gastgeber der Fußballweltmeisterschaft ist ins Turnier gestartet. Gegner Kanadas im ersten Vorrundenspiel ist Bosnien-Herzegowina. Bei Kanada fehlt Bayern-Profi Alonso Davies wegen einer Verletzung. Aus Toronto Thomas Kunze für WDR Sport.
3: Bryan Adams singt im Hintergrund, diesmal nicht live. Das war vorgestern hier auf dem FIFA-Fanfest zur Eröffnung. Der Fall, er ist auch heute nicht im Stadion, hat eine gute erste Halbzeit verpasst. 1-0 für Bosnien-Herzegowina. Die Spieler kommen so langsam wieder auf den Rasen. Aber das Ding ist hier noch längst nicht entschieden, denn Kanada hat die letzten 25 Minuten nach der Trinkpause hier komplett übernommen. Starken Fußball gezeigt, nur eben die Chancen nicht genutzt. Und das kann sich ändern gleich in Halbzeit 2.
1: Das war WDR aktuell. Das Wetter in Nordrhein-Westfalen. In der Nacht lässt der Regen nach bei 15 bis 10 Grad. Morgen nur etwas Sonne, vor allem nördlich der Ruhr einzelne Schauer. Es wird sehr windig. In Herford bis 18 Grad, in Solingen bis 19 und in Bonn bis 20 Grad. So ähnlich ist es dann auch am Sonntag. Die Zeit, es ist 22.03 Uhr.
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4: Wir schauen auf die Straßen, beginnen mit der A3 Frankfurt Richtung Würzburg zwischen Rohrbrunn und Markt Heidenfeld. 3 Kilometer Stau aktuell wegen Bauarbeiten. Dann die A3 Nürnberg-Passau, die ist zwischen Kreuz Deggendorf und Hengersberg wegen Bauarbeiten noch bis Montag ca. 2 Uhr in der Früh in beiden Richtungen gesperrt. Die Umleitung führt über die U18 und die U83. Die A7 Flensburg-Hannover ist zwischen Hamburg-Stellingen und Hamburg-Heimfeld bis Montag ca. 5 Uhr aufgrund von Bauarbeiten in beiden Richtungen gesperrt. Es wird empfohlen, über die B205, A21 und die A1 auszuweichen. Die A8 Karlsruhe Richtung Stuttgart ist zwischen Pforzheim-West und Pforzheim-Nord wegen Bauarbeiten bis Montag früh etwa 5 Uhr gesperrt. Umgeleitet wird dann über die U7. Die A38 Richtung Leipzig ist zwischen Lützen und Leipzig-Südwest nach einem Unfall aktuell gesperrt. Dann die A40 Duisburg-Essen, die ist zwischen Mülheim-Winkhausen und Heißen in beiden Richtungen noch bis zum 22. Juni gesperrt, also noch 10 Tage. Die A43 Recklinghausen-Wuppertal, die ist zwischen Bochum-Riemke und Kreuz-Bochum in beiden Richtungen noch bis Montag früh gesperrt. Die A44 Essen Richtung Düsseldorf ist zwischen Kreuz-Düsseldorf-Nord und Flughafen wegen Bauarbeiten bis Montag früh gesperrt. Der Flughafen ist ab dem Kreuz Meerbusch in Richtung Essen erreichbar. Die A61 Ludwigshafen Richtung Hockenheim ist zwischen Kreuz Speyer und Dreieck Hockenheim wegen Bauarbeiten noch bis Sonntagmorgen gesperrt. Die A81 Stuttgart-Singen ist zwischen Sindelfingen-Ost und Böblingen-Hulb wegen einer Baustelle bis Montag ca. 5 Uhr in beiden Richtungen gesperrt.
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1: Die Nachrichten mit Stefan Pössl. Guten Abend. Das Oberverwaltungsgericht Nordrhein-Westfalen hat den Regionalplan Ruhr für unwirksam erklärt. Davon betroffen sind 53 Städte und Gemeinden im Ruhrgebiet und am Niederrhein. Torben Wiedenhaupt für WDR Münster.
2: Der Regionalplan regelt vieles auf einmal. Neue Wohngebiete, Flächen und Jobs für Unternehmen, aber auch Natur- und Klimaschutz. Die Reaktionen fallen deshalb deutlich aus. Die Industrie- und Handelskammer spricht von einem Tiefschlag für die Region und warnt vor fehlender Planungssicherheit. Der Kreis Wesel als Kläger und 6 weitere Kommunen sehen sich dagegen bestätigt. Sie wollen vor allem größere Kiesabbauflächen verhindern und fordern jetzt einen neuen rechtssicheren Plan. Bis dahin greifen wieder ältere Regelungen, die als weniger aktuell gelten.
1: An der US-Technologiebörse Nasdaq hat es den weltweit größten Börsengang gegeben. Das Raumfahrtunternehmen SpaceX hat damit 75 Milliarden Dollar eingenommen. Zum Handelsstart legte die SpaceX-Aktie um rund 11% zu. Samuel Jakisch, WDR Washington.
3: Das Unternehmen SpaceX hat im vergangenen Jahr mehrere Milliarden Verluste gemacht. Die Anleger wetten allerdings auf die Zukunft des Unternehmens und die Vision seines Geschäftsführers Elon Musk. SpaceX gibt an, sein Satellitennetzwerk Starlink ausbauen zu wollen, das auch entlegene Winkel der Erde mit Breitbandinternet versorgen soll. Außerdem investiert SpaceX massiv in den Ausbau von künstlicher Intelligenz. Elon Musk plant mit SpaceX nicht weniger als KI-Rechenzentren im Weltall und die Besiedelung des Planeten Mars.
1: Die Fußballweltmeisterschaft hat ihr erstes Unentschieden. Co-Gastgeber Kanada und Bosnien-Herzegowina trennten sich im ersten Vorrundenspiel der Gruppe B 1:1. Die weiteren Gegner in der Gruppe sind Katar und die Schweiz.
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1: In Iserlohn hat ein dreitägiges Kulturfestival begonnen, das lange Zeit auf der Kippe stand. Doch obwohl die Stadt in diesem Jahr aus Geldnot keine Zuschüsse zahlt, ist das Festival größer als in den vergangenen beiden Jahren. Claudia Rohlfink für WDR aktuell.
4: Das klappt, weil Künstler, Bühnenbauer und Techniker sich zusammengetan haben und weitgehend auf ihr Honorar verzichten, denn sie wollen als lokale Kulturszene auch in diesem Jahr öffentlich sichtbar bleiben. Und jetzt präsentieren sie sich hier erstmals an verschiedenen Stellen der Innenstadt mit über 50 Programmpunkten. Konzerte aller Musikrichtungen, Mitsingaktionen, Lesungen, Straßenmalerei, es ist unglaublich viel dabei. Dazu kommen dann die Iserlohner Partnerstädte aus 4 Ländern mit ihrer Musik und ihrer Kultur. Und all das gibt es bis Sonntag zum größten Teil ohne Eintritt.
1: Das Wetter in Nordrhein-Westfalen. In der Nacht lässt der Regen nach bei 15 bis 10 Grad. Morgen nur etwas Sonne, vor allem nördlich der Ruhr einzelne Schauer. Es wird sehr windig. In Schwerte bis 18 Grad, in Xanten bis 19 und in Leverkusen bis 20 Grad. So ähnlich ist es dann auch am Sonntag. Das war WDR aktuell.
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5: Und er beginnt auf der A3 Frankfurt Richtung Würzburg zwischen Rohrbrunn und Markt Heidenfeld. Aktuell 3 Kilometer Stau wegen Bauarbeiten. Die A3 Nürnberg-Passau ist zwischen Kreuz Deggendorf und Hengersberg wegen Bauarbeiten noch bis Montag ca. 2 Uhr in der Früh in beiden Richtungen gesperrt. Die Umleitung führt über die U18 und die U83. Dann die A7 Flensburg-Hannover, die ist zwischen Hamburg-Stellingen und Hamburg-Heimfeld bis ca. Montag 5 Uhr aufgrund von Bauarbeiten in beiden Richtungen gesperrt. Es wird hier empfohlen, über die B205, die A21 und die A1 auszuweichen. Dann die A8 Stuttgart Richtung Karlsruhe, die ist zwischen Pforzheim-West und Karlsbad nach einem Unfall aktuell gesperrt. Ebenfalls die A8, in dem Fall Karlsruhe Richtung Stuttgart. Die ist zwischen Pforzheim-West und Pforzheim-Nord wegen Bauarbeiten bis Montag früh etwa 5 Uhr gesperrt. Umgeleitet wird dann über die U7. Die A40 Duisburg-Essen ist zwischen Mülheim-Winkhausen und Heißen in beiden Richtungen noch bis zum 22. Juni, also noch 10 Tage gesperrt. Die A43 Recklinghausen-Wuppertal ist zwischen Bochum-Riemke und Kreuz-Bochum in beiden Richtungen noch bis Montag früh gesperrt. Dann die A44 Essen Richtung Düsseldorf, die ist zwischen Kreuz-Düsseldorf-Nord und Flughafen wegen Bauarbeiten bis Montag früh gesperrt. Der Flughafen, der ist erreichbar und zwar ab dem Kreuz Meerbusch in Richtung Essen. Die A61 Ludwigshafen Richtung Hockenheim ist zwischen Kreuz Speyer und Dreieck Hockenheim wegen Bauarbeiten noch bis Sonntagmorgen gesperrt. Die A67 Mannheim Richtung Darmstadt ist zwischen Viernheimer Dreieck und Lorsch nach einem Unfall.
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2: Die Nachrichten mit Kira Preuß. Guten Abend. Die Sprecherin des Oberverwaltungsgerichts NRW erklärt ein folgenreiches Urteil für das gesamte Ruhrgebiet.
3: Das Gericht hat entschieden, dass der Regionalplan Ruhr insgesamt unwirksam ist. Die Regel ist, wenn ich einen Teil habe, der unwirksam ist, dann ist auch der ganze Plan unwirksam.
2: Die Richter in Münster haben den Regionalplan Ruhr für ungültig erklärt. Darin sind Gebiete für den Bau von 140.000 Wohnungen, Gewerbeflächen für fast 200.000 Jobs und Erholungsgebiete festgelegt. Jochen Thrum, WDR Landespolitik, erklärt die Tragweite des Urteils.
4: Der Regionalplan Ruhr ist die Basis für alle Planung in den Städten und Kreisen des Ruhrgebiets. Das ist schon eine Tragweite, die man so nicht erwartet hatte. Alles, was jetzt auf dieser neuen Planung fußte, da werden die Leute jetzt überlegen, ob sie Fragezeichen hinter ihre Planungen setzen müssen. Ich will mal Beispiele nennen. Der Rohstoffabbau, aber es geht zum Beispiel auch um Vorrangflächen für den Ausbau von Windenergie. Die Forensik in Haltern zum Beispiel, die der Landesgesundheitsminister unbedingt braucht, auch die steht in diesem Plan drin. Kann man das jetzt alles so machen? Alles das ist jetzt mit Fragezeichen versehen.
2: Die USA und der Iran stehen möglicherweise kurz vor einer Friedensvereinbarung. US-Präsident Trump hat einen Beitrag des iranischen Außenministers Araghchi auf X weiterverbreitet. Darin heißt es, man sei einer Einigung nie näher gewesen. Einen Abschluss gäbe es aber noch nicht. Die Rheinkirmes in Düsseldorf muss nicht früher schließen. Ein Ausschuss der Stadt hat eine entsprechende Forderung abgelehnt. Ein Anwohner hatte sich beschwert, dass es auf der Kirmes zu lange zu laut ist. Die Stadt will dieses Jahr aber täglich kontrollieren, ob sich alle an Lärmregeln und Öffnungszeiten halten.
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2: Bei der Fußball-Weltmeisterschaft haben sich Co-Gastgeber Kanada und Bosnien-Herzegowina unentschieden getrennt mit 1:1. Aus Toronto Thomas Kunze, WDR Sport.
5: Irgendwie verdient, aber irgendwie hätten die Kanadier durchaus den Sieg holen können. Bosnien-Herzegowina ging in der ersten Halbzeit nach 21 Minuten in Führung. Ecke, Sead Kolasinac, der Ball verlängert ins Zentrum. Jovo Lukic nickt aus Nahdistanz ein. Das war das 1:0. Kanada in der ersten Halbzeit mit einer hundertprozentigen Möglichkeit. Die vergab ihr Topstürmer Jonathan David. Die Kanadier wurden danach immer besser, immer stärker. Und den verdienten Ausgleich gab es dann erst in der 79. Minute. Und so trennen sich Kanada und Bosnien-Herzegowina 1:1.
2: Und jetzt noch das Wetter in Nordrhein-Westfalen. Über die Nacht lässt der Regen langsam nach bei Tiefstwerten von 15 bis 10 Grad. Tagsüber wechseln sich dichte Wolken und etwas Sonne ab, dazu weiter einzelne Schauer und es wird windig mit starken bis stürmischen Böen. In Nettersheim 18 Grad, in Solingen 19 Grad und in Aachen bis 20 Grad. Das war WDR aktuell.
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6: Und wir haben eine Entwarnung auf der A524 Breitscheid Duisburg Süd. Kein Falschfahrer mehr unterwegs zwischen Duisburg-Rahm und Huckingen. Der Blick auf die Straßen, die A3 Nürnberg-Passau ist zwischen Kreuz Deggendorf und Hengersberg wegen Bauarbeiten noch bis Montag ca. 2 Uhr in der Früh in beiden Richtungen gesperrt. Die Umleitung führt über die U18 und die U83. Die A7 Flensburg-Hannover ist zwischen Hamburg-Stellingen und Hamburg-Heimfeld bis Montag ca. 5 Uhr aufgrund von Bauarbeiten in beiden Richtungen gesperrt. Es wird empfohlen, über die B205, die A21 und die A1 auszuweichen. Dann die A8 Stuttgart Richtung Karlsruhe zwischen Pforzheim-West und Karlsbad wird der Verkehr nach einem Unfall über den Standstreifen geleitet. Die A8 Karlsruhe Richtung Stuttgart ist zwischen Pforzheim-West und Pforzheim-Nord wegen Bauarbeiten noch bis Montag früh etwa 5 Uhr gesperrt. Umgeleitet wird dann über die U7. Die A40 Duisburg-Essen ist zwischen Mülheim-Winkhausen und Heißen in beiden Richtungen noch bis zum 22. Juni, also noch 9 Tage, gesperrt. Die A43 Recklinghausen-Wuppertal ist zwischen Bochum-Riemke und Kreuz-Bochum in beiden Richtungen noch bis Montag früh gesperrt. Dann der Blick auf die A44, Essen Richtung Düsseldorf. Die ist zwischen Kreuz Düsseldorf Nord und Flughafen wegen Bauarbeiten noch bis Montag früh gesperrt. Der Flughafen ist ab dem Kreuz Meerbusch in Richtung Essen erreichbar. Die A61, Ludwigshafen Richtung Hockenheim, ist zwischen Kreuz Speyer und Dreieck Hockenheim wegen Bauarbeiten noch bis Sonntagmorgen gesperrt. Dann die A72, Hof Richtung Plauen.
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1: Die Nachrichten mit Kira Preuß. Guten Morgen. Ein Urteil des Oberverwaltungsgerichts Münster könnte wichtige Bauvorhaben im Ruhrgebiet bremsen. Es hat den Regionalplan Ruhr für unwirksam erklärt wegen schwerer Planungsfehler. Der Regionalverband Ruhr hat darin Gebiete für den Bau von 140.000 Wohnungen, Gewerbeflächen für fast 200.000 Jobs und Erholungsgebiete festgelegt. In dem Prozess ging es eigentlich nur um Regelungen für den Kies- und Sandabbau. Fluggäste bekommen in der EU mehr Rechte. Die EU-Mitgliedsländer und das Parlament haben sich nach mehr als 12 Jahren Verhandlungen geeinigt. Thomas Spekhofen, WDR Brüssel.
2: Neu ist, dass es keine Zusatzgebühr mehr kosten darf, den Namen auf dem Ticket zu ändern. Eltern dürfen auch nicht extra zur Kasse gebeten werden, wenn sie neben ihrem Kind sitzen wollen. Nicht durchsetzen konnte sich das Parlament dagegen mit der Forderung, dass ein kleiner Koffer gratis mit in die Kabine genommen werden darf. Immer mehr Fluggesellschaften verlangen dafür inzwischen zusätzlich Geld. Nach Angaben der zyprischen Ratspräsidentschaft sollen Passagiere auch nicht mehr dazu gezwungen sein, für ihr Ticket eine App zu nutzen oder einen Online-Account anzulegen. Nach der Zustimmung beider Seiten haben die Fluggesellschaften ein Jahr Zeit, die neuen Regeln umzusetzen.
1: In Deutschland hat es zuletzt deutlich mehr Straftaten gegen Obdachlose gegeben. Das geht aus einer Anfrage der Linken an das Bundesinnenministerium hervor. Danach ist die Zahl der angezeigten Straftaten auf mehr als 2.500 gestiegen, knapp 17% mehr als im Jahr davor. Bei den meisten Fällen pro Bundesland landet NRW auf dem 3. Platz. Die Fußball-Weltmeisterschaft hat ihr erstes Unentschieden. Co-Gastgeber Kanada und Bosnien-Herzegowina trennten sich im ersten Vorrundenspiel der Gruppe B 1:1. Die weiteren Gegner in der Gruppe sind Katar und die Schweiz.
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1: In der Kölner Flora hat es nach 10 Jahren Bauzeit und 3 Jahre später als ursprünglich geplant ein neues Schaugewächshaus gegeben. Dort können sich Besucher jetzt im Botanischen Garten wieder kostenlos exotische Pflanzen anschauen. Andreas Palek, WDR Köln.
3: Der neu angelegte Tropenwald liegt unter einer 18 Meter hohen Glaskuppel. Durch die hochgewachsenen Bäume und Pflanzen führt ein Rundweg. Der liegt zum Teil 5 Meter über dem Boden und schlängelt sich durch die Baumkronen. Mehr als 6000 unterschiedliche Pflanzenarten erwarten die Besucher, zum Beispiel Mangroven, Kakao oder Papaya. Im neuen Wüstenhaus steht außerdem ein 300 bis 400 Jahre alter Brotpalmfarn. Das ist die älteste Pflanze in dem Schaugewächshaus.
1: Und das Wetter in Nordrhein-Westfalen. Heute Nacht zunächst vor allem in Westfalen noch zwischendurch Regen. Der lässt aber langsam nach bei Tiefstwerten von 15 bis 10 Grad. Tagsüber wechseln sich dichte Wolken und etwas Sonne ab. Weiterhin einzelne Schauer und windig mit starken bis stürmischen Böen. In Herford 18 Grad, in Velbert 19 Grad und in Düren bis 20 Grad. Das war WDR aktuell.
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4: Wir schauen auf die Straßen, beginnen mit der A3 Nürnberg-Passau. Die ist zwischen Kreuz Deggendorf und Hengersberg. Wegen Bauarbeiten noch bis Montag ca. 2 Uhr in der Früh in beiden Richtungen gesperrt. Die Umleitung führt über die U18 und die U83. Dann die A4, Kirchheimer Dreieck Richtung Erfurt. Die ist zwischen Friedewald und Wildeck-Höhnebach bis auf Weiteres nach einem Unfall gesperrt. Die A7, Flensburg-Hannover. Die ist zwischen Hamburg-Stellingen und Hamburg-Heimfeld bis Montag ca. 5 Uhr aufgrund von Bauarbeiten in beiden Richtungen gesperrt. Es wird empfohlen, über die B205, die A21 und die A1 auszuweichen. Die A8, Karlsruhe Richtung Stuttgart, ist zwischen Pforzheim West und Pforzheim Nord wegen Bauarbeiten bis Montag früh etwa 5 Uhr gesperrt. Umgeleitet wird dann über die U7. Die A9, Nürnberg Richtung Halle-Leipzig, zwischen Dittersdorf und Triptis, behindert eine Unfallstelle aktuell den Verkehr. Die A40, Duisburg-Essen, ist zwischen Mülheim-Winkhausen und Heißen in beiden Richtungen bis 22. Juni gesperrt. Die A43 Recklinghausen-Wuppertal ist zwischen Bochum-Riemke und Kreuz-Bochum in beiden Richtungen noch bis Montag früh gesperrt. Die A44 Estrich-Düsseldorf ist zwischen Kreuz-Düsseldorf-Nord und Flughafen wegen Bauarbeiten ebenfalls bis Montag früh gesperrt. Der Flughafen ist ab dem Kreuz Meerbusch in Richtung Essen erreichbar. Dann die A61 Ludwigshafen Richtung Hockenheim. Die ist zwischen Kreuz-Speyer und Dreieck-Hockenheim wegen Bauarbeiten noch bis Sonntagmorgen gesperrt. Die A81 Stuttgart-Singen ist zwischen Sindelfingen-Ost und Böblingen-Hulb wegen einer
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